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0: die Zeit. 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
2: Im Studio Silas Quiring. Ein deutscher WM-Auftakt nach Maß. Die DFB-Elf ist mit einem 7:1 gegen Curaçao ins Turnier gestartet. Nach einem etwas wackeligen Start ließ das Team von Bundestrainer Nagelsmann dem kleinsten WM-Teilnehmer wenig Chancen. Linksverteidiger Nathaniel Brown durfte sein erstes Tor für Deutschland feiern. Er sagte nach dem Spiel im ersten:
3: Wir haben 7 Tore gemacht. Natürlich, das eine Tor war unnötig, aber es gehört dazu. Vielleicht hat uns das auch gut getan, dass wir dann einfach aufwachen. Und nach dem 1:1, ja, haben wir sehr gut gemacht. Da bin ich auch stolz auf die Mannschaft, dass wir nicht den Kopf haben hängen lassen, sondern weitergemacht haben. Dann ist 2:1, 3:1 und dann haben wir sehr gut gespielt.
2: Außerdem spielten Niederlande Japan 2:2 und Elfenbeinküste Ecuador 1:0. Die USA und der Iran haben sich nach Angaben beider Seiten auf ein Abkommen für ein Kriegsende verständigt. Es beinhaltet eine Waffenruhe, die Öffnung der Straße von Hormus und weitere Verhandlungen. Freitag sollen beide Seiten es in Genf unterschreiben. Im französischen Evian kommen heute die Staats- und Regierungschefs der G7 zusammen. Weil US-Präsident Trump gestern seinen Geburtstag gefeiert hat, startet der Gipfel mit einem Tag Verspätung. Mehr von Anna Löwer.
4: Ganz oben auf der Tagesordnung steht jetzt die Öffnung der Straße von Hormuz, teilte Frankreichs Präsident Macron noch in der Nacht mit. Zuvor war die Einigung auf ein Abkommen über ein Ende des Krieges zwischen den USA und dem Iran bekannt geworden. Auch was jetzt mit Irans Atomprogramm passiert, soll Thema auf dem Gipfel werden. Etwas in den Hintergrund geraten ist dadurch der Krieg in der Ukraine. Der ukrainische Präsident Zelensky sitzt morgen mit am Tisch und will über mögliche Lösungen sprechen.
2: Bereits gestern haben zehntausende Menschen im schweizerischen Genf gegen den G7-Gipfel protestiert. Dabei kam es auch zu Ausschreitungen. Mehrere Gebäude wurden beschädigt. Die Polizei setzte Tränengas ein. Der G7-Gipfel selbst findet im etwa 40 Kilometer entfernten Evian in Frankreich statt. Nächstes Kapitel in den Skandalgeschichten im norwegischen Königshaus. Im Prozess gegen Marius Borg-Høiby soll heute das Urteil verkündet werden. Angeklagt ist der Sohn von Kronprinzessin Mette-Marit unter anderem wegen Vergewaltigung. Er bestreitet die Vorwürfe.
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5: Mit KI-Support. Wolken sind heute Morgen verbreitet dabei und Richtung Nordosten kann es auch mal nass werden. Vereinzelt ist sogar ein Gewitter drin, sonst bleibt es oft trocken und im Süden wird es deutlich freundlicher. Dazu steigen die Höchstwerte auf 16 bis 22 Grad, am Oberrhein bis 25 Grad. Morgen ziehen von Westen her Regenwolken rein, später lässt das wieder nach, maximal bis 29 Grad.

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0: Johnny Logan und Conny Maureen haben das Ding auch gesungen. Ja, der Conny Logan, der Ding ist, weil er sagt, fängt gut an. Ja, so fängt die Sendung gut an. Johnny Logan hat das Ding in Englisch von sich gegeben und Conny Maureen ein Leben lang. Den Titel suche ich übrigens noch. Ha, den hat sie wirklich so, aber ich habe ihn nicht. Demnächst in diesem Kino, hätte ich beinahe gesagt. Herzlich willkommen. Ihr habt das Richtige gemacht. Ihr habt die Sendung.
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0: Eingeschaltet. Genau, die gibt's montags bis freitags live von 6 bis 9 und unlive von mitten in der Nacht 3 Uhr bis 6 Uhr immer die Wiederholung vom Vortag. Auch die habe ich eben lauschen können, die letzte Stunde habe ich aufmerksam zugehört, weil ich für einen Blödsinn am Freitag gesagt habe. Naja, ich war da auch schon wochenendreif, ne? Da darf man denn schon so schwatzen? Nee, darf man auch nicht. Ihr Lieben, zur vollen Stunde Nachrichten, Sport und Wetterbericht kompakt. Dann in der 20. Sendeminute ein kleiner Beitrag um halb die Wetteraussichten. 10 nach halb gucken wir, wer heute Geburtstag hat. Und musikalischerseits, wie immer, seid ihr gewohnt, gibt's den Fairnessfilter, einen deutschsprachig gesungenen, gefolgt von einem nicht deutschsprachig gesungenen Titel. Das immer im Wechsel, dazwischen die aktuelle Uhrzeit und wenn ihr lieb seid, kriegt ihr noch einen dämlichen Spruch dazu. Den braucht ihr nicht bezahlen, der ist völlig gratis. Manchmal auch umsonst. 6 Uhr und 9 Minuten haben wir es. 9 Minuten nach 6, entschuldige bitte. Die Beatles, die haben das Ding in Englisch gesungen. Yellow Submarine und wir hören das Ding jetzt in Deutsch von Bill Ramsey. Moin, moin, danke fürs Einschalten.

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0: Yellow Submarine von den vier Pilzköpfen im Original Beatles, ne? Wir wissen ja. Und hier mit der deutschen Fassung von Bill Ramsey. 6:12, 6:03, 7:15 in der Zwischenzeit. Cliff Richards aus dem Jahr, war das 79 oder 80? Ich überlege gerade scharf die grauen Zellen. Ja, 1980, siehst du? Ich war gut, ich weiß. Ich werde von Tag zu Tag besser. Was für ein Teil? Sir Cliff Richard und Dreaming. Hören wir jetzt.
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0: Hoffmann und Hoffmann sagen das Ding in Deutsch. Warten, haben wir auch schon ein paar Mal gehört hier bei mir in der Sendung, der Morgen mit Gernot. Und auch auf meinem Radiosender ist das Ding immer wieder mal zu hören. Ja, ihr wisst schon, ne? Keine Werbung, auch keine Schleichwerbung. Leider, ich bin artig, ne? Sind ja immerhin hier jetzt 152 Stationen, die meine Morgensendung der Morgen mit Gernot gebucht habe. Und deswegen wäre es unfair, nur über einen Radiosender zu reden. Ich kann das machen, aber das wäre, wie gesagt, unfair, denn müsste ich alle benennen. Und das würde jetzt so 10 Minuten dauern. Ich sehe auch eine Vorlese. Das lassen wir mal lieber. Night Train. Night Train, die singen einen Titel, den kennen wir von Boney M. Ne? Mausi und Bär. Ja, die singen das Ding in Deutsch. Das Ding stelle ich euch nachher mal vor. Jetzt hören wir eine deutsche Fassung von Gotta Go Home, Boney M. Und merkt euch die Melodie, die hören wir nachher nochmal.
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0: Night Train mit dem Boney M-Titel Gotta Go Home in Deutsch. Hallo Bimmel, Bahn. Und wie gesagt, in einer guten halben Stunde ungefähr, da hören wir nochmal eine Variante. Die habe ich am Wochenende rausgekramt. Ich wusste nicht bis dato, dass es die überhaupt gibt. Lasst euch überraschen. Jetzt haben wir es 6 Uhr und gleich 22 Minuten. Auweia, 8 Minuten vor 6:30. Der Beitrag, der versprochen. Und dann gibt's Princess, Say I'm Your Number One.
1: Flirten will gelernt sein, so der Volksmund. Was aber tun, wenn man diese hohe Kunst nicht gelernt hat und von der holden Weiblichkeit oder dem starken Geschlecht statt Zuwendung nur Ohrfeigen kassiert? Nun, wenn Mann oder Frau, könnte es mal mit einer wirklich außergewöhnlichen Aufreißmethode versuchen und hoffen, auf dieser Weise mal zum Schuss zu kommen. So erhielt der 25-jährige David Nierau, Hilfs-Sheriff in West Palm Beach, bevorzugt junge Autofahrerinnen auf der Landstraße an und forderte sie auf, ihren Oberkörper zu entblößen, damit er sich vom ordnungsgemäßen Zustand ihrer Brüste überzeugen könne. Das hätte schon so seine Richtigkeit, erklärte Nierau den verdutzten Frauen, denn schließlich fahnde die Polizei, also auch er, nach einer ziemlich üblen Bankräuberin, die nur anhand einer auffälligen Tätowierung auf der Brust zu erkennen sei.
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0: Princess und Say I'm Your Number One. Für Freunde der Stereophonie, ja, die gerade einen Kopfhörer auf hatten, die haben es gemerkt, ey, das Ding ist ja in 6K. Richtig, war der Titel auch, ne? Für die, die so eine A-Dame in der Ecke hatten, da so eine Modeknutschkugel, die haben nichts mitbekommen. Ja, Pech gehabt. Ihr Lieben, wir haben 6:27 Uhr, ne? 3 Minuten vor 6:30. Jürgen Drews. Der sagt das, was mir auch immer morgens so einfällt, ne? Wenn ich den ganzen Shitstrom so lese vom Wochenende. Warum immer ich?
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0: Jürgen Drews, warum immer ich? Ja, warum auch nicht? Immer ich, richtig. Wenn jeder an sich selber denkt, ist auch an allen gedacht, oder? Nee, nicht so? Na gut, der war nicht so gut. 6:31, eine Minute nach 6:30. Hier die Sendung, der Morgen mit Gernot. Und da wenden wir uns den Wetterdaten zu, die aktuellen. Ein paar Verbrauchertipps schließen sich an und dann gibt's OMD, kurz oder auch lang, Orchestral Maneuvers in the Dark on Telegraph. Na bitte.
1: Haltet dabei und Richtung Nordosten kann es auch mal nass werden. Vereinzelt ist sogar ein Gewitter drin, sonst bleibt's oft trocken und im Süden wird's deutlich freundlicher. Dazu steigen die Höchstwerte auf 16 bis 22 Grad, am Oberrhein bis 25 Grad. Morgen ziehen von Westen her Regenwolken rein, später lässt das wieder nach, maximal bis 29 Grad.

0: Musik aus dem Jahrzehnt der 80er, aus dem guten Musikjahr. Ja, Musikjahrzehnt der 80er, so wollte ich sagen. Orchestral Maneuver in the Dark on Telegraph. Schöne Nummer. 6 Uhr und 36 Minuten, 6 Minuten nach 6:30. Jetzt gibt's wieder was für die Freunde des Disco Fox, des deutschen Schlagers, ja, nämlich die Flippers und Saint-Tropez. Ja, 1, 2, Tippelschripp. Nicht doch. Am frühen Morgen geht das auch, na klar. Mit einer Tasse Kaffee in der Hand kann man auch tanzen, ne? Ihr müsst allerdings die Ding erst vorher halb austrinken. Ansonsten sieht man auf eurem T-Shirt, welche Sorte ihr heute Morgen getrunken habt.
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Na siehste, geht doch. Dann gucken wir mal, wer denn heute Geburtstag hätte oder hat. Ne? Gucken wir mal. Ingrid van Bergen, ja, deutsche Schauspielerin und Synchronsprecherin, 31 geboren, hätte heute Geburtstag gehabt. Waylon Jennings, so ist richtig, ne? Der Country Sänger und Musiker aus den USA, der hätte heute auch Geburtstag gehabt. 1937 geboren. Herbert Feuerstein, deutscher Journalist, Kabarettist und Entertainer, 37 geboren, hätte heute auch Geburtstag gehabt. Wen haben wir noch? Harry Nilsson, ja, der US-amerikanische Sänger und Pianist und Gitarrist, der 41 geboren, auch er hätte heute Geburtstag gehabt. Ne? Wen haben wir noch? Simone Redl, ja, sagt euch noch was? Die Frau von Johannes Heesters, genau. Die wird heute 77 Jahre alt, herzlichen Glückwunsch. Und dann guckt mal hier da an. Einer der größten Staatsmänner, egal wie ihr politisch zu ihm steht, unwichtig. Heute wird er 73 Jahre alt. Die Rede ist von Xi Jinping, ja, der chinesische Staatsoberhaupt, der Staatspräsident Chinas. Heute ebenfalls Geburtstag. Wen haben wir noch da? Haben wir noch einen? Zeig mal. Oliver Kahn, der hat ja beide vergessen, um Gottes Willen. Das hätte ja wieder Mecker gegeben. Heute wird er 57. Olli Kahn, jahrelang hat er aufgepasst, dass nichts rinkommt in den Kahn. Ice Cube noch, der Rapper, Produzent und Schauspieler. Und zu guter Letzt haben wir noch Demis Roussos, ja, 1946 geboren, der ebenfalls heute Geburtstag hätte. Ne? Leider ist er 2015 im Alter von 68 Jahren von uns gegangen. Trotzdem werden wir ihn jetzt musikalisch würdigen mit einem Titel Magdalena. Ja, relativ selten gespielt, aber ich finde ihn ganz gut. Wie er sich anhört, hören wir jetzt hier

0: Damis Roussos und Magdalena. Relativ selten gespielt, aber dennoch nicht unflott, würde ich mal sagen. Nächste Stunde spiele ich einen anderen Titel, ja, von ihm, denn er ist das Geburtstagskind des Tages heute, den ich musikalisch auch widmen möchte. Vor einer halben Stunde hatte ich das schon angekündigt. Ihr wisst schon, den Titel im Original von Boney M., ne? Gotta Go Home, kennen wir, ne? Night Train hatte ich da eine deutsche Variante von gespielt und jetzt gibt es eine Premiere hier bei mir in der Sendung Der Morgen mit Gernot, und zwar Mausi und Bär. Ja, nie gehört, nie gesehen, nie gerochen. Zeigst du mir deins, zeig ich dir meins. Was damit gemeint ist, werden wir jetzt gemeinschaftlich aus dem Text heraushören. Ja? Ob das jugendfrei bleibt, ich muss ein bisschen aufpassen und dann die Stopptaste drücken, wenn es zu viel wird, das Guten. Ne? Hören wir mal rein. Ha, gleich in wenigen Sekunden geht's los. 6 Uhr und 47 Minuten, 2 Minuten nach 6:45. Mensch, an der Stelle muss ich ja aufpassen. Da muss ich erstmal die Leute verabschieden, die jetzt los müssen auf einmal Loche. Ne? Schönen Dank fürs Zuhören in der letzten, ich weiß, die hören immer die letzte Wiederholungsstunde zu und die erste der Live-Sendung. Ne? Die also dann bis morgen. Alles Gute für euch. Passt schön auf. Toften Start in die neue Woche und alle anderen viel gute Unterhaltung und leichtes Schmunzeln mit dem nächsten Titel. Wie gesagt, Melodie kennen wir, aber den Text, ich denke, über den habt ihr noch nie gehört.
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0: Ich habe sehr aufmerksam zugehört. Ich glaube, das ist so ein Titel aus der Rubrik.
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0: Also, nee, du, das war ja wirklich die Schmerzgrenze. Ich habe natürlich so eine schmutzige Fantasie. Wer die auch hatte, der hat eben Grinsen im Gesicht gehabt. Wer völlig harmlos dazuhört hat, naja, ja. Ja, der geht auch zum Lachen in den Keller. Richtig, genau. Mausi und Bea, zeigst du mir deins, zeig ich dir meins. Ne? Das Ding stammt tatsächlich auch aus der Feder von Frank Farian. Ne? Nicht, was er denkt, da haben sich irgendwelche hingesetzt und nehmen den armen Titel von Boney M. da auseinander und geben da so einen Text mit zu. Nein, nein, nein, nein. Das ist aus Frank Farian sein Brain. Ne? Also hat alles seine Richtigkeit. Im Jahr 79. Ich kannte den Titel bis zum Wochenende nicht. Ihr wisst ja, am Wochenende setze ich mich immer entspannt hin und guck mal, was es so Kurioses in der Musikwelt gibt. Das Ding hier fand ich neckig und erwähnungswert. Ja, so, was gibt's jetzt Schönes? Na gleich die Nachrichten, Sport- und Wetterbericht in kompakter Variante, wie ihr es ja gewohnt seid. Die 7 Uhr Nachrichten. Und danach würde ich euch gerne zur zweiten Stunde begrüßen. Die Pointer Sisters, bis ran hören wir noch mit Automatik, denn wir haben es 6 Uhr und 54 Minuten. 6 Minuten vor 7. Bis gleich, ihr Lieben, schön artig dranbleiben und schenkt mir einen Kaffee nach, bitte.
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0: Zeit. Es ist 7 Uhr. 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
2: Im Studio Silas Quiring. Die DFB-Elf hat die Pflichtaufgabe Curaçao mit Bravour bewältigt. 7:1 gewinnt das Team von Bundestrainer Nagelsmann gegen den WM-Neuling, der zwischenzeitlich sogar zum 1:1 ausgleichen kann. Bundestrainer Nagelsmann sagte in der ARD.
3: Da musst du dich erstmal kurz sammeln und dann finde ich schon wichtig, wie die Mannschaft damit umgeht nach den letzten beiden Turnieren. Es sind natürlich auch viele Newcomer dabei, die noch keine Turniere hatten, aber es sind natürlich auch einige dabei, die Turniere selbst erlebt haben. Und dann musst du erstmal 7 Tore machen. Klar waren wir Favorit und klar musst du am Ende des Spiels auch gewinnen. Trotzdem waren gute Dinge dabei, aber auch Dinge, die man gut analysieren kann, um weitere Schritte zu gehen. Und ich habe mich einfach gefreut für die Truppe.
2: Außerdem spielten Schweden, Tunesien 5:1, Elfenbeinküste Ecuador 1:0 und Niederlande, Japan 2:2. Die USA und der Iran haben sich nach monatelangem Hin und Her nun offenbar auf ein Friedensabkommen geeinigt. Die Einigung umfasst eine sofortige Waffenruhe. Auch die Straße von Hormuz soll schnell wieder geöffnet werden. Das Abkommen soll am Freitag unterzeichnet werden, wenn nichts dazwischen kommt. Die Bahngewerkschaft EVG befürchtet einen massiven Abbau im deutschen Schienenverkehr. Grund sind die Einstiegspläne des italienischen Bahnunternehmens Italo. Mehr von Benno Hille.
4: Italo will der Deutschen Bahn ab 2028 Konkurrenz machen. Die Befürchtung, wenn Italo wichtige Strecken belegt, kann die Bahn dort weniger Fahrten anbieten. Die Einnahmen könnten dann für die Finanzierung der Nebenstrecken fehlen. Die Gewerkschaft sieht damit die Fernanbindung vieler Bahnhöfe in Gefahr, zum Beispiel in Chemnitz, Rostock und Magdeburg. EVG-Chef Burkhardt fordert, dass Italo im Gegenzug auch weniger lukrative Strecken bedienen muss.
2: Nächstes Kapitel in den Skandalgeschichten im norwegischen Königshaus. Im Prozess gegen Marius Borg-Høiby soll heute das Urteil verkündet werden. Angeklagt ist der Sohn von Kronprinzessin Mette-Marit unter anderem wegen Vergewaltigung. Er bestreitet die Vorwürfe. In der Formel 1 hat Lewis Hamilton überraschend den großen Preis von Barcelona gewonnen. Es ist der erste Rennsieg für den Rekordweltmeister seit seinem Wechsel zu Ferrari. Nico Hülkenberg als einziger Deutscher im Feld musste vorzeitig aufgeben.
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5: 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Viele Wolken hängen heute Morgen vor allem im Norden bis zur Mitte. Dazu kann im Nordosten ab und zu mal ein Schauer runterkommen. Ganz vereinzelt ist auch ein Gewitter drin. Später setzt sich nach Süden und Südwesten öfter die Sonne durch und es bleibt meist trocken. Dazu werden es 16 bis 22 Grad. Morgen ziehen wieder viele Wolken durch und von Westen kommt Regen rein, der Richtung Mitte und Süden nach und nach schwächer wird, maximal bis 29 Grad.

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0: Die schöne Stimme von Barry Gibb, die Bee Gees mit Spicks and Specks, machten den Opener der zweiten Stunde meiner Sendung.
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0: Montag. Montag der 6. Nee, 6. ist der Monat. Ja, umgedreht. Also hier vorne. Der 15. Juni 2026. Habe ich tatsächlich in der ersten Stunde vergessen zu sagen. Ja. Da, weil ich ein Opa bin. Ja, Opas dürfen wir mal was vergessen. Alles wird gut. Ihr Lieben, der 15. Der 15. Juni 2026. Und wie immer gibt's die Sendung live montags bis freitags von 6 bis 9 und unlive von 3 Uhr in der Nacht bis 6 Uhr ran. Immer die Wiederholung vom Vortag. Zur vollen Stunde Nachrichten, Sport und Wetterbericht in der 20. Sendeminute. Ein kleiner Beitrag um halb die Wetteraussichten, 10 nach halb. Gucken wir, wer heute Geburtstag hat. Und musikalischerseits seid ihr gewöhnt. Bei mir in der Sendung immer einen deutschsprachig gesungenen, gefolgt von einem nicht deutschsprachig gesungenen Titel. Das immer im Wechsel. Und dazwischen die aktuelle Uhrzeit. 7 Uhr und 8 Minuten. 8 Minuten nach 7. Nach den Bee Gees in Englisch haben wir jetzt was Deutsches. Im Original ist die Nummer von Shaken Stevens. Ja? Marie, Marie. Wir hören die jetzt in Deutsch. Peter Kirschberger singt Marie, Marie mit einem sehr, sehr aggressiven deutschen Text. Ja, was er den Schlager da niedermacht. Fürchterlich. Nee, du. Dabei ist doch deutscher Schlager was Schönes, oder? Moin, moin, ihr Lieben, und danke fürs Einschalten.

0: Also ich habe keine Schlagerallergie, auf keinen Fall. Zumindest keine deutsche Schlagerallergie, ne? Viele konkretisieren das nicht, ne? Schlager heißt nicht gleich deutscher Schlager. Denn wer ist ein deutscher Schlager? Es gibt auch internationale Schlager. Und die hört ihr bei mir in der Sendung Der Morgen mit Gernot und das en masse. Und der nächste ist tatsächlich ein internationaler. Ich gab wieder hier jede Menge. Ja, Gernot, mach doch, spiel doch, mach doch, tu doch los und mach doch mal bitte. Na ja, gut. Ich nehme keine Musikwünsche an, aber hier passt es ja, ne? Ich hatte da den Titel in Deutsch gespielt, vorige Stunde, und nun mal das Original. Bonnie M. und Gotta Go Home. Und das Ganze um 7 Uhr und 12 Minuten, 3 Minuten vor 7:45.
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0: Nicht schlechter Specht, ja? Okay, hier war das Original. Aber nicht bei Body M. In der guten halben Stunde, 35 Minuten ungefähr, da spiele ich dann nochmal die von der vorigen Stunde, nochmal die deutsche Variante von dem Ding. Lasst euch überraschen, ja? Aber nicht von Night Train die Bimmelbahn, sondern völlig anders, ne? Die es noch nicht mitbekommen haben in der ersten Stunde, die werden sich bestimmt echt wundern. Und die anderen, ja, schön, dass du den nochmal spielst, dass wir den Text mitkriegen. Richtig. Und jetzt gibt's um 7 Uhr und 16 Minuten, eine Minute nach Viertel 8, Mr. Gigi Anderson mit dem Titel, den er auch in Englisch singt, ne? African Baby. Und in Deutsch heißt er Weine nicht, African Baby. Da kannst du mal sehen. Da ist er. Gleich, in wenigen Sekunden geht's los.
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0: Nicht schlecht, die Nummer, wa? Ja, die ist schon ein bisschen älter, aber nicht unflott, ne, wie wir merken. Und auch relativ selten gespielt in den deutschen Radios. Aber bei mir hört ihr trotzdem, ne? African Baby, beziehungsweise hier die deutsche Fassung von ihm selber gesungen, Weine nicht, African Baby. Wir haben 7 Uhr und 21 Minuten, 9 Minuten vor 7:30. Jetzt gibt's den versprochenen Beitrag und dann DM. Aber nicht die Dings da, die Drogerie, nee, die Fans nennen sie liebevoll mit diesen beiden Buchstaben abgekürzt. Wir wissen natürlich, es handelt sich um Depeche Mode und Strangelove. Ne, bitte. Mucke aus den 80ern. Immer dufte.
1: Britische Gefängnishunde gehen künftig nur noch in Schuhen auf Patrouille. Die Zeitung The Sun berichtete heute, die Schuhe sollen die Hunde bei Gefängniskrawallen vor Verletzungen schützen. In der Vergangenheit seien mehrere Tiere in Glasscherben getreten und hätten sich dabei die Pfoten aufgerissen. Die nun entwickelten Schuhe haben besonders dicke Sohlen, schrieb die Sun. 40 deutsche Schäferhunde sind als erstes mit den Pfotenschonern ausgerüstet worden.

0: 80er-Jahre-Mucke, fester Bestandteil meiner Sendung. Der Morgen mit Gernot hier mit Depeche Mode und Strange Love um 7 Uhr und 26 Minuten. 4 Minuten trennen uns noch vor der 7:30 Marke. Bata Illich ist mal wieder dran, ja, um die 90 ist er schon rum, ja. Vor kurzem hat er noch gesungen mit dem Dieter Hallervorden zusammen. Schönes Duett, ne, mach doch bitte zweite Kasse auf. Ha, habe ich hier vorgestellt, wisst ihr, läuft auch bei mir hier in der Sendung. Jetzt hören wir mal einen älteren Titel von ihm, Mr. Kannibal. Na, bitteschön.
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0: Michaela, Sänger Bartha Illich mit Mr. Cannibal hier um 7:30 Uhr, ganz genau halb acht. Auch exakt Halbzeit meiner kompletten Sendung, der Morgen mit Gernot. Wir hören jetzt die Wetteraussichten und ein paar Verbrauchertipps schließen sich an. Anschließend gibt's ein Sweet Medley. Ah ja, was Feines zum Mitgrölen. Na, los geht's.
1: Viele Wolken hängen heute Morgen vor allem im Norden bis zur Mitte. Dazu kann im Nordosten ab und zu mal ein Schauer runterkommen. Ganz vereinzelt ist auch ein Gewitter drin. Später setzt sich nach Süden und Südwesten öfter die Sonne durch und es bleibt meist trocken. Dazu werden es 16 bis 22 Grad. Morgen ziehen wieder viele Wolken durch und von Westen kommt Regen rein, der Richtung Mitte und Süden nach und nach schwächer wird, maximal bis 29 Grad.

0: Ach, was schön. Glamrock aus längst vergangenen Zeiten hier in der Sendung Der Morgen mit Gernot. The Sweet und schönes, duftes Medley. Ja, mit einem kleinen, aber wirklich klitzekleinen Auszug aus ihrem Riesenrepertoire. Wir haben 7 Uhr und 35 Minuten, 5 Minuten nach 7:30. Jetzt gehen wir wieder zum Deutschen. Genau, zum unvergessenen Karl Gott. Du bist da für mich. Na bitte.
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Schauen wir mal, wer heute am 15.06., am 15. Juni Geburtstag hat oder hätte. Ingrid van Bergen zum Beispiel, 31 geboren, ja, 1931, klar, logisch, wird nicht geboren, demnächst, nein. Dann des Weiteren der US-amerikanische Country- und Musiker, Waylon Jennings, ja, 1937 geboren. Herbert Feuerstein hätte heute auch Geburtstag gehabt, ebenfalls 37 geboren. Dann haben wir noch den Harry Nilsson, ja, US-amerikanischer Sänger, Songwriter, Pianist und Gitarrist, ne? Dann gucken wir, wen haben wir hier noch? Ah ja, guck an, Simone Rethel, ne? Die Frau von, na, ihr wisst schon, 101-Jährige, ist er 101 geworden? War das 101? Quatsch, 110, ne? War das nicht 110 sogar? Nicht? Nee? Gernot, guck nochmal nach, du hast deine Hausaufgaben nicht gemacht. Ja, leider nicht. Habe ich aufgepasst. Ich habe nicht genau aufgepasst. Egal. Der chinesische Staatspräsident, ja, amtierende Xi Jinping, ne? Der wird heute 73 Jahre alt. Na, und wen haben wir noch? Haben wir noch einen? James Belushi, US-amerikanischer Schauspieler. Fehlt noch jemand? Na klar. Guck mal hier. Oliver Kahn, ne? Deutscher Fußballtorwart. Ich glaube, bis zu seinem 44. Lebensjahr stand der im Tor. Das will was heißen. Und musikalischerseits werden wir noch jemanden widmen. Und zwar Demis Roussos, ne? Der griechische Sänger mit dem Titel zum Beispiel Goodbye, My Love, Goodbye. Ganz, ganz bekannt. Der hätte heute auch Geburtstag gehabt. Wir hören jetzt von ihm Time. Ne? Bitteschön.

0: Geburtstagskind des Tages, Demis Roussos und Time hier in der Sendung. Der Morgen mit Gernot um 7 Uhr und 45 Minuten. Ganz genau 7:45 oder 7:45, sagen manche auch. Na, von mir aus 7:45. Was für ein Teil? Ja, das war selbst ausgedacht jetzt gerade. Achim Reichel, der besingt jetzt die Steaks, Bier und Zigaretten. Genau. Mutti, Brief schreiben, ne? War das nicht irgendwie so? Stehe hier am Mittelmeer, habe keine Mittel mehr. Willst du deinen Sohn noch retten? Schick ihm Steaks, Bier und Zigaretten. War das nicht irgendwie so?
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0: Genau, Steaks, Bier und Zigaretten. Ja, sind ein paar Grundnahrungsmittel sogar bei, wa? Na hier, Bier? Nee, nicht. Steaks? Nee. Gernot? Ja, 7:50. 8:10. Chris Rea. Der ist gerne am Strand. On the beach. Na, bitteschön.
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0: entspannte Klänge zum langsamen Wachwerden. On the Beach mit Chris Rea, der tollen Reibeisenstimme hier in meiner Sendung. Der Morgen mit Gernot, 7 Uhr und 54 Minuten. Das macht ausgerechnet, genau, ich guck nach, 6 Minuten vor 8. Ja, mein Taschenrechner ist nicht schlecht, der kann sogar Uhrzeit ausrechnen, ne? Ja, nicht verkehrt. Ihr Lieben, wir hören gleich wieder, wie immer, zu der Zeit die Nachrichten zur vollen Stunde, Sport- und Wetterbericht und dann hören wir uns zur dritten Stunde wieder. Ich würde mich freuen, wenn ihr dranbleibt, bis ran an die Nachrichten noch den versprochenen Titel. Ihr wisst schon, Boney M. Gotta Go Home in Deutsch, aber nicht von Night Train, habe ich schon ein paar Mal gespielt, sondern den ich hier am Wochenende wiedergefunden habe, wobei der tatsächlich aus dem Jahr 79 ist und Frank Farian aus den Federn. Aus der Feder, so muss man ja sagen, geglitten ist, ne? Also er ist da maßgeblich dran beteiligt. Nicht, dass er denkt, oh, da hat sich irgendjemand Spaß gemacht. Nein, er war selber. Maus und Bär, sagt er, und die singen, zeigst du mir deins, zeig ich dir meins. Das kommt mir irgendwie bekannt vor. Ist das vielleicht ein Titel aus der Rubrik?
1: Muss ich denn jedes Mal, wenn ich sauge oder saugblase, den Schlauchstecker in die Schlauchmut schieben?
2: Wie Sie wünschen, Gnädefrau.
0: Irgendwie so. Aber ich passe auf, dass das jugendfrei bleibt hier, ne? Bis gleich, ihr Lieben, nach den Nachrichten.
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2: Im Studio Silas Quiring. So kann man in ein Turnier starten. Die deutsche Fußballnationalmannschaft hat zum WM-Auftakt einen Kantersieg gefeiert. Gegen WM-Neuling Curaçao gab es einen 7:1 Erfolg. Es ist das erste Mal seit 2014, dass Deutschland bei einer WM sein erstes Gruppenspiel gewinnen konnte. Die weiteren Ergebnisse aus der Nacht. Unsere beiden anderen Gruppengegner Elfenbeinküste Ecuador 1:0, Schweden Tunesien 5:1 und Niederlande Japan 2:2. Gut 3 Monate nach dem Beginn des Krieges der USA gegen den Iran haben sich beide Seiten jetzt auf ein Ende der Kämpfe geeinigt. Washington und Teheran haben ein Rahmenabkommen vereinbart. Fabian Hoffmann weiß mehr.
3: Mit dem Abkommen soll Schluss sein mit dem von US-Präsident Trump befohlenen Krieg und auch dem dadurch ausgelösten Ölpreisschock. Demnach gibt's eine sofortige Waffenruhe. Wenn das Abkommen am Freitag in der Schweiz unterschrieben wird, soll auch die Blockade der Straße von Hormuz zu Ende gehen. Laut Iran starten dann innerhalb von den nächsten 2 Monaten Verhandlungen über ein endgültiges Friedensabkommen. Bundeskanzler Merz begrüßte die Einigung und hofft, dass sich nun die Weltwirtschaft erholt und die Nahostregion stabilisiert.
2: Europäische Regierungschefs begrüßen den Iran-Deal. Bundeskanzler Merz sagt, darin liegt eine Chance für mehr Stabilität im Nahen Osten und für die Weltwirtschaft. Er forderte, die Vereinbarungen nun konsequent umzusetzen. Frankreichs Präsident Macron will außerdem nach Wegen suchen, im Energiebereich weniger abhängig von den Schiffsrouten in Nahost zu sein. Weil die Straße von Hormuz dicht war, waren die Ölpreise in den letzten Monaten stark gestiegen. Mit der Einigung jetzt sind sie wieder deutlich gefallen. Die Bahngewerkschaft EVG befürchtet einen massiven Abbau im deutschen Schienenverkehr. Grund sind die Einstiegspläne des italienischen Unternehmens Italo. Wenn Italo wichtige Strecken übernimmt, könnten der Bahn Einnahmen wegbrechen, die laut EVG dann für Verbindungen auf den Nebenstrecken fehlen. Nächstes Kapitel in den Skandalgeschichten im norwegischen Königshaus. Im Prozess gegen Marius Borg-Høiby soll heute das Urteil verkündet werden. Angeklagt ist der Sohn von Kronprinzessin Mette-Marit unter anderem wegen Vergewaltigung. Er bestreitet die Vorwürfe.
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4: Mit KI-Support. Viele Wolken hängen heute Morgen vor allem im Norden bis zur Mitte. Dazu kann im Nordosten ab und zu mal ein Schauer runterkommen. Ganz vereinzelt ist auch ein Gewitter drin. Später setzt sich nach Süden und Südwesten öfter die Sonne durch und es bleibt meist trocken. Dazu werden es 16 bis 22 Grad. Morgen ziehen wieder viele Wolken durch und von Westen kommt Regen rein, der Richtung Mitte und Süden nach und nach schwächer wird, maximal bis 29 Grad.

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0: Kiyo Sakamoto war das. Ja, tatsächlich japanisch. Ja, weil ihr denkt, der hat nur Englisch und deutsche Musik. Nee, hier war der Beweis. Auch japanisch. Japanisch gibt's auch in der Sendung
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0: Montag, der 16. Juni 2026. Ihr hört wie immer die Sendung Der Morgen mit Gernot. Die gibt's montags bis freitags von 6 Uhr bis 9 Uhr live und von 3 Uhr in der Nacht bis 6 Uhr ran immer die Wiederholung vom Vortag. Ja, zur vollen Stunde werdet ihr informiert mit Nachrichten, Sport und Wetterbericht in kompakter Variante. In der 20. Sendeminute hören wir einen kleinen Beitrag, um halb dann die ausführlichen Wetterdaten mit in Hilfenahme des Wetterfroschs Kurt aus Berlin-Tegel. Ja, er hüpft schon aufgeregt auf seinen Froschschenkeln hin und her und bereitet die Daten vor für mich. Danke. Dafür, lieber Kurt, 10 nach halb, gucken, wer heute Geburtstag hat. Und musikalischerseits seid ihr gewohnt bei mir in der Sendung, hört ihr immer einen deutschsprachig gesungenen, gefolgt von einem nicht deutschsprachig gesungenen Titel. Das immer im Wechsel und dazwischen, na klar, die aktuelle Uhrzeit. 8 Uhr und 8 Minuten, 8 Minuten nach 8. Und nach dem japanischen Titel von Kiyo Sakamoto, Sukiyaki, ja, den gibt's übrigens auch von den Blue Diamonds in Deutsch, fällt mir gerade ein. Und die singen das Ding auch in Englisch. Aber hier das Original aus Japan. Ja, ich habe noch mehr japanische. Hier Peggy Marsh singt auch japanisch. Ohne Quark, habe ich auch schon mal vorgespielt, ne? Hören wir jetzt was Deutsches. Und zwar aus Ostdeutschland. Jo, ehemals DDR genannt. DDR stand für drei doofe Russen. Nee, das stimmt nicht. Warte mal, das stand für Deutsche Demokratische Republik. Die Republik war noch tatsächlich demokratisch. Ja, dann machst du doch zu, die Mauer kannst du wieder haben. Ja, zu 51% sage ich ja. Und zu 100% sage ich ja dazu, solange dieser Typ da zwischen Februar und April an der Macht ist, will ich gerne, sehr gerne die DDR wieder haben. So einen Schwachsinn gab es mit Erich Honecker nicht. Auf keinen Fall. Ja, da würde ich selbst doch diesen Trottel von Mielke in Kauf nehmen. Aber das, was jetzt läuft, geht gar nicht. Das geht überhaupt nicht. So, politisches Statement Ende. Jetzt gibt's Frank Schöbel. Links von mir, rechts von mir. Rechts wäre eine gute Politik. Ja, wäre schon mal ein Anfang. Ne? Rechts der politischen Mitte wäre nicht schlecht. Jetzt ist aber ja noch gerne, du bist ja ein Böser. Ja, ja, gerne. Ich stelle mich nochmal vor, damit ihr wisst, wer ich bin. Und dann singt der Frank Schöbel.
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0: Im ID3-Text stand die Chris Dirk nicht mit drin. Das werde ich nachholen. Nach der Sendung wird das mit eingetragen. Ja, Ehre, wem Ehre gebührt. Richtig. Frank Schöbel und Chris Dirk links von mir, rechts von mir. Um 8 Uhr und 12 Minuten, 3 Minuten vor Viertel 9. Jetzt gibt's die Formation Silver Convention mit Fly, Robin Fly. Ja, bitte, liebe Penny McLean.
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0: Silver Convention mit der Radiofassung. Gibt noch eine längere Fassung zum Tanzen. Hier die etwas kürzere Fly Robin Fly um 8 Uhr und 16 Minuten. Eine Minute nach Viertel neun in der Zwischenzeit. Jetzt wird definitiv festgestellt, dass irgendwann jeder nach San Francisco kommt. Ich glaube ich nicht, das ist mir viel zu weit. Und ihr wisst ja, dann habe ich nach spätestens 3 Tagen Heimweh. Nee. Irgendwann kommt jeder mal nach San Francisco. Aber der Titel, der war sehr gut, ne? Ist er immer noch. Ändert sich ja nicht. Der unvergessene Jürgen Markus, der wird uns jetzt diese Information mitteilen. Musikalischerseits mit richtig duften Noten dazu.
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0: eigentlich fehlt mir hier hinten noch, da-da-da-dam, hat er noch bei vielen Titeln immer hinten dran gehabt, ne? Der smarte, gut aussehende Jürgen Markus, ich habe ihn sehr gerne gesehen beim Dieter Thomas Heck in der Hitparade mit diversen Songs, unter anderem mit Irgendwann kommt jeder mal nach San Francisco. Wir haben es 8 Uhr und 21 Minuten, 9 Minuten vor 8:30. Jetzt gibt's den versprochenen Beitrag und anschließend Luna mit Bailando. Guck an.
1: Ein gehörnter Italiener hat das Liebesspiel seiner Frau mit einem Arbeitskollegen im Büro live am Telefon verfolgen können. Die 38 Jahre alte Beamtin Giovanna und ihr Verehrer hatten im Eifer des Gefechtes versehentlich gleich zweimal auf die Wahlwiederholung ihres Handys gedrückt. Am Ende der Leitung lauschte der betrogene Ehemann, wie die italienische Zeitung Corriere della Sera am Dienstag berichtete. Wutschnaubend stürzte der 41-Jährige in das Büro und gab seiner Frau ein paar schallende Ohrfeigen. Arbeitskollegen alarmierten die Polizei. Der Liebhaber hatte Glück im Unglück. Er war vor dem Auftritt des Ehemanns gegangen.
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0: Das war schon. Da hätte noch ein bisschen was kommen können, war so ein kleines bisschen. Ich wollte noch die dritte. Nein, jetzt ist hier noch. Ist hier noch Reich, Luna und Bailando. Aber es gibt ein paar Remix-Fassungen, fällt mir gerade ein. Ja, das ist die kurze Radiofassung. Gibt noch ein paar längere und noch ein paar Remix- und DJ-Fassungen und hier noch und Mixi, Maxi, Muxi und sowas alles, ne? Okay, wir haben es 8 Uhr und 25 Minuten, 5 Minuten vor 8:30. Passend zur Fußball-Weltmeisterschaft gibt's jetzt Buenos Dias. Ich bin wieder hier. Ja, vom Traum aller Schwiegermütter. Was für ein Ding? Naja, es wäre schon nicht schlecht, mal so einen Schwiegersohn zu haben. Die Rede ist von Semino Rossi. Na, bitteschön.
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0: Geht doch mit ihm, wa? Ja, Buenos Dias, ja, ab nach Mexiko zur Fußball-WM. Semin Rossi, ich bin wieder hier. 8:30 Uhr, ja, ich bin jetzt auch hier und zwar beim Wetterbericht. Ne? Ein paar Verbrauchertipps schließen sich dann an und dann hören wir eine schöne Nummer von Alvin Stardust. You, you, you heißt er. Soll ich das übersetzen? Du, du, du, Gerlot, du kriegst gleich ein du, du, du. Ja, wir gucken jetzt mal, was denn der liebe Wetterfrosch aus Berlin-Tegel namens Kurt mir so alles zuschanzt. Eine Tasse Kaffee hat er mir auch gerade spendiert. Danke, lieber Kurt, das ist nett von dir. Und das ist wieder passend, denn meine Tasse ist wie immer leer. Irgendeiner kommt hier morgen für morgen und schnasselt an meiner Kanne rum und zack ist sie leer. Ist eine Frechheit. Oh, heute ist ja ein schön pusterig, wa? Mein lieber Mann, ne? Heute viel dabei. Tatsächlich. Die 16 Landeshauptstädte der 16 Bundesländer in alphabetischer Reihenfolge. Danke, lieber Kurt, fürs Zuschanzen der Daten. Berlin, fangen wir an. 13 Grad stark bewölkt und böiger Wind dazu. In Bremen 12 Grad stark bewölkt und böig. Dann Dresden 13 Grad stark bewölkt, Düsseldorf 12 Grad stark bewölkt, in Erfurt 12 Grad ebenfalls stark bewölkt, Hamburg meldet 13 Grad stark bewölkt, auch dort der böige Wind dazu, Hannover 12 Grad etwas Regen möglich und auch da weht ein böiger Wind, des Weiteren weht ein böiger Wind in Kiel bei 13 Grad und starker Bewölkung, in Magdeburg 13 Grad etwas Regen möglich und auch dort weht ein böiger Wind, Mainz 14 Grad wechselnd bewölkt, in München 15 Grad und heiter. Was für ein Ding? Hä? Das kann doch nicht sein, oder? Potsdam 13 Grad stark bewölkt und böiger Wind dazu, in Saarbrücken 13 Grad und sonnig. Ja, nee, ist klar. Ja, ja, ist klar. Schwerin 14 Grad stark bewölkt und böiger Wind dazu, Stuttgart 15 Grad und sonnig, Wiesbaden 13 Grad und bewölkt. Ich finde, Petrus, ich sehe das jetzt langsam politisch, ja? Also so geht das nicht. Und du, mein lieber Kurt, machst hier mal einsame Sache mit den Petrus. Was habt ihr da wieder ausgeheckt? Guckt ihr doch mal an. Hör mal, Potsdam hätte hier sonnig sein müssen. Volle Granate, 40 Grad im Schatten. Und wir schwitzen wie die Ratten. Gernot, konzentrier dich. Wie alles besprochen. Danke, lieber Kurt.
1: Viele Wolken hängen heute Morgen vor allem im Norden bis zur Mitte. Dazu kann im Nordosten ab und zu mal ein Schauer runterkommen. Ganz vereinzelt ist auch ein Gewitter drin. Später setzt sich nach Süden und Südwesten öfter die Sonne durch und es bleibt meist trocken. Dazu werden es 16 bis 22 Grad. Morgen ziehen wieder viele Wolken durch und von Westen kommt Regen rein, der Richtung Mitte und Süden nach und nach schwächer wird, maximal bis 29 Grad.

0: Alvin Stardust und You. Hier in der Sendung der Morgen mit Gernot um 8:36. 6 Minuten nach 8:30 haben wir es in der Zwischenzeit. Jetzt wird's wieder deutsch mit einem schönen Medley mit Roy Black. Ja, singt ein duftes Medley. Ihr könnt schon mal Aufstellung nehmen, ja, zum Disco Fox in Rheinkultur. Ihr wisst schon, 1, 2, 3 Tippelschritt oder 2, 3 Tippelschritt, 1, 3, 1, 2. Jetzt war's richtig. Gerlot, nicht mal das kannst du. Ja, was kannst du überhaupt? Nein, nichts. Und was kannst du am besten? Na, gar nichts. Okay, ja, also mit anderen Worten, überhaupt gar nichts.
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Gucken wir mal, wer am 15. Juni Geburtstag hat oder hätte. Ingrid van Bergen, 1931 geboren, hätte heute Geburtstag gehabt. Waylon Jennings, und der ist 37 geboren, 1937. Ich guckte gerade, Datum weg. Nee, da ist es, ne? Herbert Feuerstein, ebenfalls, ja, 1937 geboren, hätte heute Geburtstag gehabt. Harry Nilsson, US-amerikanischer Sänger und Songwriter, Pianist und Gitarrist, 1941 geboren, hätte heute auch Geburtstag gehabt. Des Weiteren Simone Rethel, ja, verheiratet, wir wissen schon, mit dem 108-jährigen Johannes Heesters. Ne? Heute wird sie 77 Jahre. Mal sehen, ob sie ihrem Mann auch folgen kann. Gucken wir mal. Ne? Dann Staatsoberhaupt aus China, ne? Der Staatspräsident Chinas, Xi Jinping, ne? Der hat heute auch Geburtstag, wird 73 Jahre alt. Wen haben wir noch? James Belushi, US-amerikanischer Schauspieler, wird heute 72 Jahre alt. Oliver Kahn dürfen wir nicht vergessen, na? Unser Torhüter, der bis zu seinem 44. Lebensjahr tatsächlich aktiv im Tor stand. Heute wird er 57 Jahre alt. Und musikalisch möchte ich gratulieren dem Gesangstar Demis Roussos. Wir wissen, na genau, Goodbye My Love, Goodbye war einer seiner größten Songs, aber nicht nur der, sondern viele, viele andere haben uns erfreut. 1946 geboren wäre, hätte er, ja, 2015 ist er von uns gegangen, aber heute hätte er Geburtstag gehabt. Was hören wir Schönes von ihm? Young Love, zusammen mit Drafi Deutscher. Ja, na, bis vor kurzem wusste ich gar nicht, dass die beiden zusammen gesungen haben. Hören wir uns an. Ich find's schön. Und auch vor allen Dingen alle, die heute Geburtstag haben, einen lieben Gruß hier aus dem Studio im schönen Märkisch-Oderland. Und da ist der Song von Demis Roussos und Drafi Deutscher.

0: Na, war der schön oder war der schön? Demis Roussos zusammen mit Drafi Deutscher. Demis Roussos heute Geburtstagskind des Tages bei mir. Unter anderem, na, Young Love. 8 Uhr und, na, gleich 49 Minuten, 4 Minuten nach 8:45. Ich versprach ja, dass ich den Titel nochmal spiele und dann ist aber gut, dann ist gut. Und zwar, ihr wisst ja, kennt ja Boney M., ne, Gotta Go Home, ne? Gibt's eine deutsche Cover-Variante von Night Train, ne? Mit dem Bimmel, Bummel, Bommelbahn und sowas alles. Und bis zum Sonnabendabend wusste ich nicht, dass Frank Farian, also der da von Boney M., ihr wisst schon, der Macher, dass der auch eine deutsche Variante, ja, dass da auch noch eine stammte aus seiner Feder. Tatsächlich. Hier sangen die beiden 1979 schon, also zeitgleich mit Gotta Go Home, Mausi und Bär. Zeig du mir deins, zeig ich dir meins. Und das mit Sicherheit ein Titel aus der Rubrik.
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0: Genau, besser als keins. Richtig. Mausi und Bär, alias Frank Farian. Ne? Zeigst du mir deins, zeig ich dir. Ne, umgedreht. Ja, doch, zeig ich dir meins. Das ist richtig, völlig richtig. Genau so. Die deutsche oder eine der beiden deutschen Cover-Varianten, die mir bekannt sind vom Boney M-Titel Gotta Go Home. Ihr Lieben, einen schnuckligen Song habe ich noch und ich habe eine Veränderung getätigt. Ja? Ich spiele nicht mehr die letzte Strophe der heimlichen Brandenburg-Hymne, sondern einen Text von Günter Gabriel. Die letzte Strophe dieses Titels, den wir durchaus alle kennen, der nämlich da heißt Deutschland ist. Und die letzte Strophe, wenn wir uns die mal ein bisschen zum Nachdenken ranregen könnte oder wenn es die könnte, dann wäre es gut. Die werde ich in der nächsten Zeit immer zum Abschluss spielen. Aber nur die letzte Strophe, damit es immer die nur eine Minute ist. Ne? The Nolan Sisters, die hören wir noch. Und I'm in the mood for dancing. Ich darf mich verabschieden, wünsche euch einen tollen Start in die neue Woche. Wir hören uns morgen am Dienstag früh um 6 Uhr wieder live. Wer es nicht abwarten kann, ab 3 Uhr die Wiederholungssendung. Und ich mache einen Fisch und schwimme davon. Wie immer, Diener nach links, Diener nach rechts. Tschüss, tschüss, ihr Lieben. Macht's Schmugge. Euer Gernot aus dem verpusteten Märkisch-Oderland. Bis morgen früh um 6. Passt auf euch auf, ihr Lieben.
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Digital Energy mit Everybody's Darling, ein Track ihrer 4-EP, welche im Jahr 2007 erschien. Willkommen zurück zu einer neuen Ausgabe des Nachtflugs, zu hören auf über 20 Radiostationen deutschlandweit. Infos dazu gibt es im Netz, zum Beispiel auf Facebook unter facebook.com/nachtflug.radio. In der heutigen Ausgabe erwartet euch nach langer, langer Zeit endlich mal wieder ein Bandporträt. Und heute geht es um die Band Digital Energy, eine Band, die es bereits seit den 90er Jahren gibt, die vom Jahr 2000 an lange Zeit auf dem Portal mp3.de ihre Musik veröffentlicht hat, nach einer längeren Schaffenspause dann beim Label Infected Records zu Hause ist. Über ihr musikalisches Schaffen, über ihre Musik selber, darüber, wie es ist, sich von einem Produzenten produzieren zu lassen und über vieles mehr werden wir in den nächsten 2 Stunden hier im Nachtflug sprechen. Zuvor gibt's allerdings erst noch einmal Musik Digital Energy mit ihrer aktuellen Single Deceptor.

0: Digital Energy mit Deceptor hier in der Extended Version. Das ist ihre aktuelle Single. Und das ist die Band, um die es sich heute komplett hier im Nachtflug drehen wird. Eine Band bestehend aus den Musikern Bernhard und Dave. Mit Bernhard konnte ich für dieses Porträt ausführlichst sprechen. Und da will man natürlich am Anfang wissen, wie bzw. wann ging es eigentlich los mit Digital Energy.
1: Wir haben uns kennengelernt 1990 oder 1991, als ich nach Nordthüringen gezogen bin, in einem kleinen Ort, in dem David auch gewohnt hat. Und wir haben uns in der Schule kennengelernt und sind relativ schnell Freunde geworden. Und David hat sehr früh mit Musik angefangen, würde sagen so um 1993 rum. Und hat dann auch schon mal Auftritte geprobt in so kleinem Kreis und hatte dann auch eine Band. Und ich habe, ich würde sagen 1996, mit einem anderen Freund zusammen Techno gemacht und so. Und ja, irgendwann war das so, dass wir dann gesagt haben, naja, er meinte so, ich habe da ein Instrumental und ich komme damit nicht so ganz weiter. Könntest du vielleicht mal versuchen, da die Drums und das zu übernehmen. Du machst das so ganz cool mit deinem Kumpel zusammen. Den hatte ich dann schon längst wieder abgelegt. Habe ich gesagt, ja, kann ich probieren. Dann habe ich mit meiner Hardware Drums gebastelt und habe die drunter gelegt und da sein Instrumental ohne Drums. Das hat super funktioniert. Und das war unsere erste Zusammenarbeit auf der ersten Single, die wir rausgebracht haben 2000. Und dann haben wir beschlossen, cool, dann sind wir jetzt eine Band. Und der Rest ist dann Geschichte.
0: Wer ernsthaft vorhat, als Band über längere Zeit hinweg Musik zu machen, braucht natürlich einen Bandnamen. Und hier fällt der Bandname sofort auf, Digital Energy. Jetzt ist es natürlich bei Bandnamen immer so, er lässt viel Spielraum für Interpretationen. Hat es was mit der Musikrichtung zu tun, in der sich Digital Energy bewegen, also elektronische Popmusik? Hat es etwas mit der Art zu tun, wie sie Musik produzieren, also zum damaligen Zeitpunkt vielleicht sogar schon voll und ganz digital? Hierzu nochmal Bernhard.
1: Das hat tatsächlich einen bisschen anderen Hintergrund. Wir saßen zusammen bei David im ganz kleinen Studio damals. Es war so ein kleines Hinterzimmer in seiner Wohnung. Und wir hatten die erste CD rausgebracht. Also selbst gebrannt natürlich. Artwork fürs Cover von irgendwem. Ich weiß gar nicht mehr, wer das gemacht hat. Also ich war es nicht, er war es nicht. Es sah aber cool aus damals. Wir hatten diese vier Tracks aufgenommen. Und es war die Single, ein Extended Remix, ein Instrumental und ich glaube, ich hatte noch einen Remix gemacht, damals noch mit einem Amiga 600 und einem Amiga 1200, die ich synchron eingestartet hatte. Das war cool. Und dann, die CD hat meine Hand und da stand als Bandname noch Dave. Wie der Name Dave, aber mit Punkten. Also D.A.V.E. Und das hieß laut David, digitale plus analoge Verbindung ist Energie. So, und dann habe ich irgendwann mal gesagt, weißt du was, also den Namen, ich weiß nicht, finde ich nicht so cool. Das ist so ein bisschen, klingt das wie eine Hommage an Depeche Mode und da sind wir, ich weiß nicht, welche Nummer wir sind, die da eine Hommage an Depeche Mode macht. Wir sollten das vielleicht mal ändern. Und dann haben wir ein bisschen hin und her überlegt und übrig geblieben ist Digital Energy. Und wir hatten dann den Namen halt schon viele Jahre. Und als wir dann vor einer ganzen Zeit wieder mal ein neues Logo brauchten, habe ich mich hingesetzt und habe das aktuelle Logo designt, was ja ein kleines Digital ist. Dann kommt eine Chinch-Buchse als Zwischenteil und dann kommt Groß Energy und das bedeutet nichts anderes als digital plus analoge Verbindung ist gleich Energie. Also habe ich mit diesem Logo den alten Bandnamen irgendwo wieder aufgegriffen, denn diese Chinch-Buchsen sind angeordnet wie ein Ist-Gleichzeichen.

0: Digital Energy und Somehow I Miss You, ein Frühwerk aus dem Jahr 2003. Es wurde eben ja schon angedeutet, der Name Digital Energy sollte nicht auf Bands wie zum Beispiel Depeche Mode und dergleichen zurückzuführen sein. Aber hört man sich die Musik dieser Formation an, gerade die frühen Werke, so ist eine Nähe zu Größen wie Depeche Mode, Camouflage, aber auch Synthpop-Bands der 90er wie MASH oder Division nicht abzustreiten. Gab bzw. gibt es also Künstler bzw. Bands, an denen sich Digital Energy bei der Musik oder beim Verfassen ihrer Texte orientiert haben? Hierzu Bernhard.
1: Durchaus. Die gibt es ja immer. Also gerade wenn du anfängst, Musik zu machen, hast du immer irgendwen oder irgendwas im Ohr, was du gerade gut findest und an dem du dich vielleicht auch ein Stück bedienst. Und das war ganz klar natürlich auch Synthpop der 80er Jahre, der 90er Jahre, insbesondere bei David wahrscheinlich mehr als bei mir. David hat ein großes Repertoire an Synthpop-Bands, aus dem er sich bedient. Ich bin da breiter gefächert in der Musik, die ich höre. Ich höre auch Techno, ich höre auch Metal, ich höre ganz viele Sachen und versuche da auch immer wieder Einflüsse einfach, gerade wenn wir an der Musik arbeiten, dass ich dann mal doch ein bisschen, ja, wie soll ich das ausdrücken? Vielleicht über den Tellerrand hinaus denke und sage, wir können das Drum-Fill-In einfach mal anders machen als Standard, sondern dass wir einfach mal die Drums chaotisch machen, sodass sie vielleicht einfach mehr zu einem anderen Genre passen würden, aber wir bauen es trotzdem ein. Oder wir machen mal was, was mehr zum Thema Techno passt oder so. Und so klingt dann am Ende unsere Musik halt so, wie wir eben klingen.

0: Digital Energy mit Doubting Heart, eine Single aus dem Jahr 2007. Wir haben es ja gerade schon gehört, Bernhard hält bei Digital Energy ein wenig die musikalischen Fäden in der Hand. Da stellt sich einem natürlich die Frage, wie weit reicht diese musikalische Freiheit zu sagen, hey, lass uns doch einfach mal was anderes machen, lass uns das Intro anders einspielen, als es sonst im Genre üblich ist. Führt das zu Reibereien innerhalb des Duos, zu Streitigkeiten oder sind Dave und Bernhard doch ein musikalisches Herz und eine Seele, sodass beide da wirklich an einem Strang ziehen und es eben keine Differenzen gibt? Nicht so wie in zahlreichen anderen Bands, wo einer vorprescht und mal etwas anders machen möchte.
1: Im Wesentlichen läuft es ja so ab, dass er Musikentwürfe macht und ich am Ende mehr Feinarbeiten an diesen ganzen Musikentwürfen mache, damit es am Ende dann wirklich unser Style ist. Natürlich kommt jetzt heutzutage noch ein Produzent ins Spiel. Das war ja vor Infected Recordings nicht der Fall. Da haben wir alles alleine bis zum Ende durchproduziert. Mit der Annahme bei Infected Recordings haben wir ja Airdrop Dust ins Boot genommen und haben ihn an unserer Musik arbeiten lassen. Und jetzt Christian Wesenberg, der an unserer Musik arbeitet. Und die drücken dem Ganzen ihren eigenen Stempel ein bisschen auf, was aber sehr gut passt, wie wir finden. Ja, und David hat mich das machen lassen. Am Anfang habe ich ja auch noch viel Musik selbst beigesteuert, dass ich musikalische Entwürfe gemacht habe. Es hat sich dann herausgestellt, David kann auf seine eigenen Entwürfe aber besser singen als auf fremde Entwürfe. Deswegen habe ich entschlossen, ich lasse ihn das lieber machen und gebe dann lieber mehr ein bisschen meine Feinheiten dazu. Aber das ist für ihn völlig okay. Da darf ich dann so ziemlich machen, was ich möchte. Wenn ihm was nicht gefällt, dann sagt er mir das schon.
0: Während Dave für einen ersten musikalischen Entwurf sorgt und vor allem auch den Gesang beisteuert, ist Bernhards Aufgabe ganz klar das Verfassen der Songtexte und das Schrauben an den einzelnen Songs. Eine vielleicht etwas außergewöhnliche Arbeitsweise, wo man ja sonst dazu neigt, dass wer am Ende singt, auch am Anfang den Songtext verfasst.
1: David hat ein unglaubliches Gespür dafür, meine Texte aufzugreifen und genau die Musik dafür zu finden, die dazu passt. Es gab vielleicht ein, zwei Songs, bei denen wir uns ganz uneinig waren am Anfang und ich gesagt habe, das ist nicht das, was ich damit transportieren will. Das müssen wir nochmal vielleicht anders machen. Und dann kam ein zweiter Entwurf und der hat so gut gepasst, dass ich selbst jedes Mal total geplättet war von dem, was er mir da geliefert hat. Und deswegen ist das eine gute Kombination. Es war ja auch der Grund, warum ich 2015 gesagt habe, du, Pause ist jetzt lang genug. Oder 2014 war das schon, dass ich gesagt habe, die Pause war jetzt lang genug. Wir müssen jetzt mal wieder zusammen machen, weil es hat immer sehr gut funktioniert mit uns beiden, dass wir die Musik gemacht haben, die mir gefallen hat und das wird auch weiterhin funktionieren. Und es hat sich so bestätigt.

Digital Energy und eine remasterte Version ihrer Single The Same Game zu finden auf ihrem zum Beispiel auf Bandcamp erhältlichen Best-of-Albums, welches im Jahr 2018 erschien. Bevor wir über den Digital Energy Neustart beim Label Infected Records sprechen, noch ein Track, der mich über all die Jahre hinweg quasi mit begleitet hat, einer meiner persönlichen Highlights der Band, nämlich Resort.

0: Digital Energy und Resort, eine Single aus dem Jahr 2008. Digital Energy veröffentlichten ab dem Jahr 2000 bis zu ihrer Pause im Jahr 2010 ihre Musik ausschließlich auf dem Portal mp3.de. Was Ende der 2010er ein Lifestyle-Magazin rund um das Thema Musik war, war seit Mitte der 90er Jahre eines der Portale in Deutschland und auch darüber hinaus, auf dem Newcomer-Bands ihre Musik zum kostenlosen, aber auch teils zum kostenpflichtigen Download anbieten konnten. Bestand damals schon der Wunsch, sich einem Label anzuschließen, oder wollte man von Anfang an dieses Projekt im Eigenvertrieb vorantreiben und die Musik auf Portalen wie mp3.de veröffentlichen?
1: Nein, wir haben natürlich auch versucht, immer mal den ein oder anderen Produzenten oder die ein oder andere Plattenfirma auch anzuschreiben oder mit dem in Kontakt zu kommen. Es hat aber nie funktioniert. Woran es gelegen hat, das wissen wir nicht. Wir haben Rückmeldungen bekommen, dass wir nicht reingepasst haben in deren in das, was sie brauchten. Und deswegen haben wir dann uns einfach für Eigenvertrieb entschieden damals.
0: Ein neues musikalisches und vor allem auch professionelles Zuhause fanden Digital Energy bei Torben Schmidt und seinem Label Infected Records. Doch was bedeutet es, sich so einem großen und renommierten Label anzuschließen? Gibt man nicht doch ein Stück weit seine Freiheiten auf, die man als Newcomer-Band noch hatte, wo man selber entscheiden könnte, was man wann, wie, wo und für wie viel veröffentlichte? Oder geben Torben Schmidt und Infected Records und vor allem die derzeit auch mitarbeitenden Produzenten weiterhin diese Freiheit, die eine Band braucht?
1: Ich finde ja. Also wir haben überhaupt keinen Druck mit Infected Recordings. Es ist vielmehr so, dass Torben sich freut, wenn wir was Neues haben und es dann veröffentlicht. Und es gibt überhaupt keine Deadlines, dass es heißt, ihr müsst dann und dann was Neues veröffentlichen. Was wir auch gar nicht könnten. Also wir könnten unter Zeitdruck gar nicht arbeiten. Das ist für uns nicht machbar als Band. Wir machen so, wie wir das fühlen und wie wir uns fühlen und wie wir das wollen. Und wenn wir was fertig haben, deswegen hat auch die Veröffentlichung von Deceptor, unserer neuen Single, von unserer letzten Single All is a Lie, so lange gedauert, 1¼ Jahr. Und wie gesagt, Infected Recordings, Torben freut sich, wenn er was Neues von uns bekommt, dann wird es veröffentlicht. Und wenn wir so lange nichts veröffentlichen, dann ist es ja im Prinzip unser Problem, wenn wir in der Zwischenzeit so ein bisschen von der Bildfläche verschwinden.

0: Digital Energy und Unite, ein Track ihres, man könnte wirklich sagen, Comeback-Albums Tempest, welches bei Infected Records erschien. Zwischen 2010 und 2015 wurde es still um die Band Digital Energy. Die beiden Musiker, Dave und Bernhard, waren allerdings auch in dieser Zeit musikalisch weiterhin aktiv.
1: David hat sich in der Zeit insofern musikalisch betätigt, dass er die Band N-Frequency, die es ja nach wie vor gibt, gegründet hat. Er ist damals 2014 bei N-Frequency wieder ausgestiegen und die Gründe dafür weiß ich nicht, ist mir auch egal. Die sind ja auch nach wie vor befreundet. Und ich habe in der Zwischenzeit mit einem Bekannten sein Album produziert und habe so ein paar andere Sachen gemacht und habe mich also auch musikalisch beschäftigt, aber bei mir kam dann auch noch ein Kind

0: Digital Energy mit Fear, der Titeltrack einer im Jahr 2007 veröffentlichten EP und eines der letzten Lebenszeichen, bevor es dann für die Band in eine länger anhaltende Pause gehen sollte. Doch was waren eigentlich die Ursachen für besagte Pause? War es die Gründung einer Familie von Digital Energy Mastermind Bernhard oder gab es für diese lange Pause andere Gründe?
1: Dafür gab es andere Gründe. Wir haben ja ab 2007 in sehr hoher Taktfrequenz Sachen veröffentlicht. Also wir haben ja von 2000 bis 2007 nur 2 Singles rausgebracht und haben dann in der Zeit das Album Interemotional vorbereitet und dann diverse Singles rausgebracht, damals über mp3.de. Und dann kam, ich weiß gar nicht mehr, ich glaube, es ging mit der 4-EP los. Den Song 4 haben wir nochmal aufgegriffen für das Trust-Release auf Infected Recordings. Dann kam noch 2 weitere Singles oder 3 weitere Singles, dann kam das Album und dann kam nach dem Album noch eine Single. Und ich bin der Meinung, wir haben einfach ein bisschen zu viel gemacht und haben so ein bisschen den Fokus verloren, sodass wir dann beide so ein bisschen nicht mehr wussten, wo geht der Weg hin mit der Musik, sodass wir gesagt haben, ich weiß jetzt auch nicht. Sodass wir dann beschlossen haben, wir machen jetzt mal erstmal nichts als Band.
0: Das hört sich ein wenig danach an, als hätte man vor allem in der ersten Endphase zwischen 2007 und 2009 durch die zahlreichen Single- und EP-Veröffentlichungen und durch das veröffentlichte Album Interemotional zu schnell das vorhandene musikalische Pulver verschossen.
1: Das weiß ich nicht. Also an sich hat das alles sehr viel Spaß gemacht, diese Singles rauszubringen, und die sind ja auch bei mp3.de damals recht gut angekommen. Da gab es ja auch diese Hörercharts und die Platzierungen waren gar nicht so schlecht. Aber ja, insbesondere die Albumarbeit, die war recht hart tatsächlich. Das war sehr, sehr viel. Und ich glaube, wir haben uns da, weil wir halt wirklich alles alleine gemacht haben, vom Grafikdesign und über das Mischen, Machen, und was da alles so dazu gehört, und das in sehr kurzer Zeit, haben wir uns einfach ein bisschen übernommen, trotz dass es wirklich viel Spaß gemacht hat. Ich glaube nicht, dass wir unser Pulver verschossen haben. Wir hatten noch ganz schön viel auf Halde. Wir haben mit einem alten Song gestartet, 2014, den wir wieder rausgebracht haben.

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0: Ihr hört den Nachtflug zu hören auf über 20 Radiostationen deutschlandweit. Heute mit einem Bandsporträt über die Band Digital Energy. Die hörten wir gerade mit Match. Das war der Opener ihres 2008er Debütalbums Interemotional. Infos zur Sendung gibt es übrigens im Netz auf Facebook unter facebook.com/nachtflug.radio. Und diese Sendung ist, wenn man so will, ein klitzekleiner Protest. Ein Protest gegen die altbackenen Regeln, die GEMA und GVL gegenüber Webradios aufstellen. Eigentlich ist so ein Band- und Künstlerporträt überhaupt nicht möglich. Ich dürfte eigentlich nicht mehr als 4 Songs von einer Band bzw. von einem Album in einer Stunde spielen. Im Zeitalter des Streamings, im Zeitalter von Spotify, YouTube Music und Co. ist diese Art von Restriktionen gegenüber Webradios allerdings sowas von unnötig und überholt. Inzwischen kann man auch ohne illegal Musik mitzuschneiden ganz einfach kostenlos Musik hören. Dazu braucht es derartige Regeln nicht mehr. Und darum gibt es auch ab sofort wieder mehr Porträts, mehr Bandspeziale hier im Nachtflug zu hören auf eurem Lieblingssender. Zurück aber zu der Band, um die es sich heute ja wirklich drehen soll, nämlich Digital Energy. Diese legten eine kleine Schaffenspause ein und meldeten sich dann ab 2014 wieder zurück. Mit wirklich neu produziertem Material oder griff man aufs Archiv zurück, auf Songs, die noch nicht veröffentlicht wurden. Hier zu Bernhard von Digital Energy.
1: Einige tatsächlich. Es waren also nicht zu viele, das muss man sich nicht so vorstellen, dass ich jetzt dann noch einen Berg Sachen liegen hatte. Ich habe Tempest habe ich tatsächlich erst geschrieben 2015, 2016 in der Zeit. Da hatte ich viel im Kopf, was ich aufschreiben musste. Und da ging die Produktion für dieses Album und die Vorbereitung schon los. Und wären wir nicht zu Infected Recordings gegangen, hätten wir das auch wieder im Eigenvertrieb gemacht. Aber David hat sich sehr bemüht, dass wir es A, produzieren lassen und B, dass wir dann zu irgendeinem Label finden. Und dann hat uns Rob Dust dabei geholfen, dass wir zu Infected Recordings kommen. Das war auch sehr gut. Zum Beispiel haben wir das Jahr kann ich jetzt gar nicht mehr sagen, die Single Memories mit Outsized zusammen als Feature-Projekt rausgebracht. Und das ist zum Beispiel ein Song, der es damals nicht aufs erste Album geschafft hat, weil wir einfach mit dem Song nicht fertig geworden sind, musikalisch. Und wir dann gesagt haben, wir wollen jetzt das Album rausbringen und haben den dann zur Seite gelegt. Und ich dann halt gesagt habe zu David, der muss rausgebracht werden. Und dann kam dieses Feature-Projekt und dann haben wir gesagt, ja, nehmen wir den doch.

0: Neben ihren zahlreichen Eigenkompositionen hat diese Band natürlich auch zahlreiche Remixe produziert. Und das nahm vor allem Fahrt auf, als man dann bei Infected Records den Vertrag unterzeichnete. Zwei Remix-Arbeiten der jüngeren Bandgeschichte möchte ich euch heute gerne vorstellen. Eines hörten wir gerade, nämlich Touching the Void mit Obsession im Digital Energy Remix. Als ich über den Namen Digital Energy nachgedacht habe, kam mir vor allem eine Frage in den Sinn. Wie produziert diese Band eigentlich ihre Musik? Begonnen hatte man ja in den 90er Jahren. Inzwischen sind wir aber im Jahr 2023 angelangt. Wird immer noch analog produziert? Ist es, wie es der Bandname ja suggerieren möchte, eine Mischung aus analog und digital? Oder wird inzwischen im Jahr 2023 sogar komplett digital Musik produziert?
1: David hat ein Studio, in dem sich ziemlich viele analoge Synthesizer befinden. Für das Album Tempest haben wir uns tatsächlich einiges an analogen Maschinen geliehen von jemandem. Das steht auch alles im Booklet. Die Namen habe ich jetzt nicht auf dem Schirm. Da stand halt ein riesen Phalanx an irgendwelchen Modular-Synthesizern bei David rum. Ich sag bewusst bei David rum, denn wir wohnen ungefähr 200 Kilometer auseinander und die ganze Arbeit an unserer Musik läuft eigentlich übers Internet, weil wir haben zwei separate Studios, im Abstand von ca. 200 Kilometern und wir telefonieren viel. Ich habe hier mein Studio, da ist rein Software und digital. Ich kriege dann die Sachen von ihm zugeschickt, wenn ich dann meinen Kram dazugebe. Von mir aus werden sie dann meistens weitergeleitet an den Produzenten. Und das ist der Arbeitsstil, wie wir eigentlich schon 2007 oder 2006 in Vorbereitung auf die 4 EP gearbeitet haben. Und so arbeiten wir nach wie vor. Und es funktioniert gut für uns. Ich bin ja damals 2005 aus Thüringen weggezogen, wohne halt seitdem deutlich weiter weg und er wohnt halt immer noch dort.
0: Bevor wir gleich über die zwei Produzenten sprechen werden, die für den aktuellen Digital Energy Sound mitverantwortlich sind, hier erstmal der zweite versprochene Remix. Das Projekt Fußpilz 11 und ein Track ihres Albums Halbwegs verpeilt, siehst du das genauso im Digital Energy Remix.

Division und Where is the Light? Wir hörten den Rob Dust Remix. Und Rob Dust war einer der beiden Produzenten, die an die aktuellen Digital Energy Veröffentlichungen Hand angelegt haben. Der zweite Produzent, der sich vor allem auch für die letzten Singles verantwortlich zeichnet, ist Krishan Wesenberg. Und diesen hören wir auch noch einmal. Und zwar mit seiner Band Roter Sand. Hier sind Roter Sand mit Monopol.

0: Christian Wesenberg mit seiner Band Roter Sand und Monopol, ein Song aus dem Jahr 2016. Hört man sich den zuvor gespielten Remix von Rob Dust und das eben gehörte Monopol genau an und vergleicht den Sound mit den aktuellen Veröffentlichungen von Digital Energy, sind ganz klare Parallelen zu erkennen. Hinterlässt also ein Produzent doch seinen musikalischen Fingerabdruck bei der Band, die er produziert? Wie läuft sowas eigentlich genau ab? Was ist die Rolle eines Produzenten? Was macht die Band? Und was regelt am Ende der Produzent? Bernhard hierzu von Digital Energy.
1: Ich kriege ja die von Davids Seite aus fertigen Songs. Es ist nach wie vor so geblieben, dass ich sehr viel an den Drums rumfuhrwerke. Weil David da einfach sagt, ach, ist nicht mein Gebiet, lass das mal meinen Kollegen machen. Und dann setze ich mich da sehr lange hin und bastle daran rum. Dann mache ich aber noch andere Feinheiten an Sounds. Also ich bin da nicht nur an den Drums am Basteln, sondern es kann auch sein, dass ich dann manchmal ein paar Sachen umschneide oder verlängere und so weiter. Dann wird das erstmal untereinander abgeglichen, dass wir sagen, ja, okay. Dann, wenn David sagt, ja, das ist gut, dann geht das halt zum Produzenten. Damals bei Rob Dust war das so. Als ersten Song hat er unsere damalige Single Trust genommen und hat die halt nachproduziert. Das war sehr cool, aber Trust war halt kein typischer Song für uns. Deswegen waren alle weiteren Albumsongs am Anfang ein bisschen schwierig, weil er dachte, okay, das ist euer Stil, also produziere ich das andere Zeug auch so. Und dann mussten wir ein paar Mal miteinander sprechen, bis wir dann den Flow gefunden hatten. Und deswegen kamen die anderen Songs, die ersten beiden, die wir ihm geliefert hatten, auch so ziemlich temporeich und knüppelig daher, so wie Trust es halt tut. Und wir gesagt haben, nee, das ist gar nicht das, was wir so suchen. Und ich glaube, der zweite Song war Unite vom Album. Und letzten Endes, als er dann verstanden hatte, wo wir hinwollen, also klar hat er auch Sound verändert, die Dynamik ein bisschen verändert gegenüber unserem Studioentwurf, dann hat sich das sofern entwickelt, dass unsere Entwürfe sich kaum noch geändert haben, halt nur so ein bisschen Feinschliff. Klar, wie du gesagt hast, Mixing und Mastering, aber halt so ein paar Kleinigkeiten, die Rob Dust damals noch reingebracht hat. Mal ein Sound hier, mal ein Beat da, mal so eine Feinheit dort, wo wir einfach gesagt haben, warum sind wir da nicht drauf gekommen? Mega. Und dann kam dann am Anfang, war es so, dass wir so 4, 5 Möglichkeiten oder Versionen bekommen haben, bis wir gesagt haben, yo, wir sind zufrieden. Und bei den letzten 3 Songs vom Tempest-Album war es wirklich so, dass hingeschickt, Rob Dusts Version kam zurück und wir gesagt haben, das ist es, bitte mastern, dankeschön. Und jetzt mit Christian Wesenberg ist es so, bei All is a Lie hatten wir einen sehr rudimentären Entwurf hingeschickt zu ihm. Klar, Gesang fertig und alles. Und haben einfach gesagt, bitte mach mal da einen fertigen Song draus. Weil wir einfach gesagt haben, wir probieren das jetzt einfach mal aus, dass wir den Produzenten mal wirklich gucken lassen, wie versteht er unsere Musik und was würde er daraus machen. Und All is a Lie hat ja dann diese rockigen Drums bekommen. Und Gitarrensounds hatten wir von vornherein ein bisschen drin. Die hat er natürlich noch ausgebaut und verbessert. Und am Ende, das, was da als Produkt rausgekommen ist, haben wir gesagt, ja, Wahnsinn. Hätten wir erstens so nicht hinbekommen. Und zweitens unterscheidet sich doch merklich von unserer Studio-Demo, aber ist mega gut. Und bei der jetzigen Single, Deceptor, die sind sich recht ähnlich. Aber es klingt halt deutlich massiver und es sind viel, viel mehr Feinheiten drin, die Christian dort reingebracht hat in Deceptor, in unsere jetzige Version, die wir jetzt veröffentlicht haben, gegenüber der Studio-Version, die wir gemacht haben.

0: Digital Energy und das im letzten Interviewausschnitt angesprochene Trust. Wir hörten den Club-Mix. Ist Digital Energy ein reines Studioprojekt, bedingt auch durch die räumliche Entfernung von über 200 Kilometern zwischen Dave und Bernhard? Das haben wir ja vorhin bereits gehört. Oder gibt es durchaus auch Live-Auftritte? Ist Digital Energy auch ein Projekt, das sich weiß, auf der Bühne zu präsentieren?
1: Wir haben relativ wenig Live-Auftritte gemacht bisher, wirklich. Also wir waren bei Dark in Park letztes Jahr als Opener und das hat sehr viel Spaß gemacht und wir haben durchweg positive Rückmeldungen vor Ort bekommen. Auch so, ihr seid eigentlich für einen Opener viel zu gut. Warum seid ihr nicht auf größeren Festivals? Dazu kann ich nur sagen, ja, soll uns jemand buchen? Dann gehen wir auch gerne mal auf ein größeres Festival. Ansonsten haben wir den ein oder anderen kleinen Gig mal gemacht. Aber wir haben halt bisher wenig Möglichkeiten gehabt. Und auf Tour gehen, das hat diverse Gründe, warum wir das nicht machen. Einfach Zeit in erster Linie.
0: Eine Frage, die sich im Zusammenhang mit Live-Konzerten viele sicherlich schon gestellt haben. Was wird vor allem bei Konzerten aus den Bereichen Elektro und Synthpop eigentlich wirklich live dargeboten? Werden Instrumente, Begleitakkorde etc. live gespielt oder kommt der Großteil doch am Ende aus der Konserve?
1: Also ich habe Multiple Sklerose und ich bin körperlich insofern auch ein bisschen eingeschränkt. Letztes Jahr beim Dark in Park habe ich wirklich alles gegeben. Es gibt zwei Videos vom Dark in Park und wenn ich mir die angucke, da denke ich, Gott, läufst du schlecht. So, und die Musik, die kommt komplett aus der Retorte irgendwo. Also die kommt hinten aus, komplett wird Playback gespielt. Dave singt, also David singt live natürlich. Ich mache Zweitstimmengesang live auch. Das habe ich immer schon gemacht. Ich bin zwar kein Sänger, als Leadsänger, obwohl es ja auf Inter-Emotional einen Song gibt, den ich singe. Aber ich mache immer die Zweitstimmen live. Ich habe da die Möglichkeit und habe ich auch genutzt bei diversen Konzerten, dass ich den ein oder anderen Effekt mal einstreue in die Musik mit dem Synthesizer. Ich habe halt aber krankheitsbedingt ein bisschen Probleme mit der Hand und mit der Feinmotorik. Deswegen, wenn ich versuchen würde, Keyboard live zu spielen, könnte das nach hinten losgehen. Und deswegen bin ich einfach in erster Linie dafür da, ein bisschen Show mitzumachen und zu singen.

0: Digital Energy und Killer hier im Beyond Border Remix. Über ein Thema haben wir bislang noch nicht gesprochen und das sind die Songtexte. Was inspiriert Bernhard beim Verfassen seiner Songtexte? Sind es persönliche Erlebnisse? Sind es Dinge, die in der Welt passieren oder einfach Themen, die ihm spontan in den Sinn kommen?
1: Also man kann so sagen, sie basieren darauf, was mich bewegt und was mich beschäftigt. Nehmen wir mal Insanity auf dem Album Tempest. Da geht es ja ganz eindeutig darum, was auf unserer Welt und in unserer Welt nicht stimmt. Also die Leute, die ihre Gadgets und ihre Besitztümer einfach verherrlichen und gar nicht merken, dass es drumherum Menschen gibt, denen es nicht gut geht. Und Waffenhändler und natürlich ganz runtergebrochen auf ganz wenig Text. Also ich könnte da auch einen stundenlangen Vortrag drüber halten, das möchte ich aber nicht. Ich möchte es in kurzen Worten einfach sagen und mit Musik unterlegt, um vielleicht den ein oder anderen Zuhörer zu finden, der denkt, yo, das fühle ich auch. Das ist übrigens mein Lieblingstrack vom Album Tempest. Mirror ist zum Beispiel auch ein sehr wichtiger Song für mich, auch wenn das ein reiner Traum ist, der da behandelt wird im Song Mirror. Also ein wiederkehrender Albtraum, den ich dort als Thema genommen habe. Das ist einer, den mag ich auch sehr. Da gab es ein bisschen Überlegungen, welche Version jetzt wie aufs Album kommt. Deswegen gibt es auf der Nostalgia-EP die Urversion, die wir damals als erste fertig hatten. Die auf Tempest ist ja ein bisschen tanzbarer. Auf Nostalgia ist eine sehr ruhige Version mit vielen Streichern und so. Die finde ich persönlich noch viel schöner.

0: Digital Energy und Mirror in the Altered Reflection zu finden auf ihrer Nostalgia EP. Wie sehen die Zukunftspläne von Digital Energy aus? Ist ein drittes Studioalbum in Planung?
1: Wir sind dabei. Wir lassen uns Zeit. Wir arbeiten jetzt gerade ganz aktuell an einer neuen Single. Ich habe in einem letzten Interview, was ich mal geführt habe, das ist aber schon eine Weile her, ich würde sagen ein Jahr, habe ich gesagt, wir wissen noch nicht genau, welcher Song die nächste Single nach Deceptor wird. Jetzt wissen wir es inzwischen und wir arbeiten schon dran. Das wird dann auch irgendwann in naher Zukunft zu Christian Wesenberg gehen und wir hoffen tatsächlich diesmal, dass sie dieses Jahr vielleicht sogar noch fertig wird. Hängt natürlich davon ab, was wir noch an Material bekommen, um es noch mit drauf zu packen, dass es nicht nur ein einzelner Song wird. Es wird diesmal ein bisschen ruhiger wieder werden. Generell wird das Folgealbum wahrscheinlich ein etwas ruhigeres werden als Tempest.
0: Wer Lust bekommen hat und mehr von Digital Energy hören möchte, der findet sie natürlich auf den einschlägigen Portalen, sei es Spotify, Bandcamp und Co. Allerdings sollte er ein wenig aufpassen.
1: Ja, man findet uns überall, das ist richtig. Man sollte nur aufpassen auf Spotify und anderen Plattformen. Es gibt zwei Artists mit dem Namen Digital Energy. Der eine sind wir. Der andere ist ein sehr netter Typ aus England. Der macht allerdings Trance. Er heißt auch David, das ist total cool. Sehr netter Typ. Aber wenn man uns hören will, dann sollte man nicht diese Trance-Musik hören, weil die ist nicht von uns. Wer Trance mag, der findet das bestimmt total cool. Aber wir sind's nicht. Ja, was will ich noch? Was würde ich noch sagen wollen? Vielen Dank fürs Zuhören und danke für deine Zeit.
0: So. Hat sich denn, wenn du so zurückblickst, an die Anfangszeit oder die Zeit, in der er das Album produziert hat und dann die Phase, in der er Album 2 produziert hat, hat sich für euch als Musiker irgendetwas verändert, wie ihr mit Musik umgeht oder euer Gefühl, wir Zuhörer mit Musik umgehen? Wie ist so die, ja, ich will sagen, die Arbeitsweise als Künstler, aber wie seht ihr Musik und wie seht ihr, wie Musik wahrgenommen wird, wenn du so zurückblickst an die Anfangszeit und jetzt?
1: Ja, ich fürchte einfach, das ist sicherlich kein Geheimnis, dass Musik heute deutlich inflationärer gehandhabt wird als noch vor 20 Jahren, weil sie einfach überall und jederzeit präsent ist. Vor längerer Zeit hattest du maximal einen MP3-Player und konntest die Musik mitnehmen und konntest dir die Songs vorher aussuchen, die du da drauf machst. Und heute hast du dein Handy oder dein Tablet oder irgendwas dabei und hast halt immer und überall Zugriff auf Millionen von Songs. Deswegen ist es für jeden Künstler natürlich schwierig, gehört zu werden. Es sei denn, du wirst gezielt gehört und gezielt gefragt. Aber das ist halt die Zeit, die so sich entwickelt hat. Und das ist wohl nicht zu ändern. Und das kannst du dir auch nicht schönreden. Das ist halt die Frage, die sich da stellt. Warum mache ich Musik? Und wir machen Musik, weil es uns Spaß macht. Wir jagen keinem großen Traum hinterher. Ich meine, wir sind beide über 40 und wir sind eindeutig schon ein bisschen zu erwachsen, um irgendwelchen großen Träumen hinterher zu jagen, dass wir Superstars sein werden mit unserer Musik. Wir machen das aus Spaß, weil es uns Freude macht und wenn uns Leute hören und das den Leuten gefällt, dann freut uns das sehr.
0: Das ist doch mal ein schönes Schlusswort.

Digital Energy und Insanity für Mastermind Bernhard, eines der Highlights des letzten Studioalbums Tempest. Und das war's für heute. Das war der Nachtflug heute über die Band Digital Energy. Infos zur Sendung gibt es im Netz auf Facebook unter facebook.com/nachtflug.radio. Zum Abschluss der heutigen Ausgabe gehen wir zurück ins Jahr 2008. In diesem Jahr wurde ja das Debütalbum Interemotional veröffentlicht und daraus hören wir mein persönliches Highlight, eine Ballade zum Abschluss der heutigen Sendung, nämlich Cure. Wir hören uns nächste Woche wieder, wenn ihr mögt. Am Mikrofon war Christian Ohrens.

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0: Wie, stay out. Ich bin doch sehr froh, dass ihr mich reingelassen habt. In euer Auto, in euer Büro, in euer Schlafzimmer, in eure Küche, auf jeden Fall in euer Radio oder in euren PC. Ich bin Yogi McFly, der lustige Mann, ihr wisst, mit dem braunen Karo-Pullover und dem kuscheligen Bauchansatz. Und ich habe wieder einiges zusammengestellt für die kommenden, bummelig 55 Minuten. McFly-Show-Zeit und ihr seid dabei. Das könnte schöner sein. Wir legen los mit einer Familienangelegenheit. Five Star und Stay Out of My Life. Maximal.

0: Durchsage für den Fluggast Dirk McFly. Herr Dirk McFly, wir gebeten, bitte unverzüglich das Flugzeug zu verlassen. Wir fliegen heute ohne Sie ab. Es sind für Sie noch wichtige Tonträger abgegeben worden. Vielen Dank.
1: So, ich habe erstmal vor einigen Tagen meine jüngste Live-Veranstaltung hinter mich gebracht. Das ist ja mal ein Ding, wenn ein Radiomoderator mal aus dem Studio rausgeht, nicht, wo sich der Ton irgendwo vor Lachen auf die Schenkel klopft und jeden Gag toll findet. Aber draußen kommen dann die Tomaten und die Eier angeflogen. Aber es ist ganz gut gegangen. Es war ein richtig schöner Bühnenauftritt, McFly Show live, nicht? Und es kamen 13 Blumensträuße auf die Bühne geflogen. Ja, 13. Ich war ein bisschen enttäuscht. Ich hatte 15 bei Fleur Rob bestellt. Irgendwas ist ja immer, ne? Der Musikwunsch von Andreas aus Rothenburg an der Wümme. Fee mit Wahnsinn.

0: ist wunderschön. Und Wahnsinn ist es auch noch. Fee, die Band um den bekannten Peter Maffay-Gitarristen Andreas Becker. CIA war ein großer Hit. Schweine im Weltraum. Und das war Wahnsinn.
1: Das ist so wunderschön.
0: Ja, das sag ich doch.
1: Das ist so wunderschön.
0: Wunderschön ist das.
1: Das ist so schön.
0: Superschön.
1: Das ist so wunderschön.
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0: So, ich bin der Moderator mit dem Zungenspitzengefühl und wir machen jetzt weiter mit dem nächsten Musikwunsch. Der wird speziell erfüllt, ausdrücklich, wurde mehrfach eingereicht und jetzt endlich mal gesichtet vom Moderator und vom Musikredakteur. Sabine fragte schon seit einigen Wochen nach I Want That Man. Sie will diesen Mann. Welchen Mann, schreibt sie nicht. Jedenfalls den Titel möchte sie von Deborah Harry. Manche sagen ja auch Blondie.

0: Hörer-Anfrage von Sonja Blum aus Leipzig. Sie schreibt, hallo Jörg, könnt ihr mal klären, warum Markus und Nena das Lied Kleine Taschenlampe brennen, das kennen wir ja alle, im Film Ich geb Gas, ich will Spaß gemeinsam singen, aber auf der Single eben nicht. Auf der Single von Markus singt ein anderes Mädel mit. Warum ist das denn so? Ja, ich habe mal Markus gefragt.
1: Gut, das war damals eine Entscheidung, glaube ich, von dem Jim Rakete oder von der Plattenfirma. Nena war ja auch gerade so am Start. Und wir haben das für den Film zusammengesungen. Da haben wir so das synchronisiert abends. Das kann ich mich noch erinnern. Und auf dem Album singt das eine sehr nette Sängerin aus Frankfurt und eine ganz tolle Stimme hat, die auch sehr mit meiner super harmoniert. Das war irgendwie so eine politische Entscheidung hinter den Kulissen. Ich weiß jetzt auch gar nicht mehr, warum das so war. Aber ich nehme an, damals Jim Rakete, das war der Manager, der hatte das dann irgendwie mit meinem Manager damals vielleicht so vereinbart.
0: Markus und Nena, Kleine Taschenlampe brennen. Es gibt einen Tonträger, einen einzigen, auf dem beide dann doch gemeinsam singen. Und zwar die DVD Nena featuring Nena live. Da gibt es einen Live-Auftritt aus Frankfurt. Nena und Markus und die Kleine Taschenlampe. Und den habe ich jetzt für euch aufgelegt.

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3: Hörerpost von Hanna Slukowski. Sie fragt, lieber Jörg, warum musst du unbedingt Radio machen? Hast du keine anderen Qualitäten? Ja, ich habe so ein paar, aber die kann ich hier nicht erzählen. Die sind nicht jugendfrei. Na, ich kann es ehrlicherweise sagen. Ich bin Fotograf, ne? Also Hobbyfotograf. Ich habe sogar mal schon einen Fotopreis bekommen. 98 habe ich den bekommen. Da habe ich als einziger es geschafft, ein scharfes Foto von einem Zitteraal zu machen. Also, das muss man erstmal hinkriegen. So, wir gehen mal rüber zu meinem Kollegen Jens Kelting, unserem Technikchef, der ist unterwegs im Funkhaus mit dem Aufnahmegerät. Jens, ich schalte mal rüber. Wo bist du denn jetzt gerade, Jens? Hallo, Jens Kelting.
4: Ich befinde mich hier auf der Funkhaustoilette und ich muss Ihnen ganz ehrlich sagen, es ist ja irgendwie also richtig toll hier. Also ich bin total begeistert. Ja, die Kacheln fallen zwar so ein bisschen von den Wänden und es stinkt auch reichlich und ich glaube, zuletzt sauber gemacht wurde hier auch irgendwie vor, ich weiß es nicht. Also wenn ich das hier so sehe, das ist alles so bäh. Aber ich finde das hier toll. Und Sie glauben gar nicht, wie viele Kollegen man hier mittlerweile trifft. Also, wenn Sie morgens um 7 reingehen, ist der Laden voll. Wenn Sie um 9 hier reingehen, ist der Laden voll. Und auch um 12, da finden Sie hier, also, da treffen Sie Kollegen, die haben Sie seit Jahren nicht mehr gesehen. Warum das so ist, ist doch ganz einfach. Im gesamten Funkhaus läuft ja auch das Programm, was wir senden. Ja, Formatradio. Ja, die hauen ab. Die haben einfach die Schnauze voll. Das ist Flucht vom eigenen Sender. Und wo trifft man die Kollegen? An dem einzigen Ort, wo sie diesen Mist nicht hören dürfen. Oder auch nicht hören oder auch nicht senden können. Auf der Toilette. Auf der Funkhaustoilette. Ja, es ist tatsächlich so. Hier finden Sie die Kollegen total entspannt, mit einer Zeitung in der Hand. Der eine isst einen Döner, der andere ist am Telefonieren mit seiner Freundin. Manchmal sieht man das auch hier vorne, gerade im Waschbeckenbereich. Dann sitzen zwei Moderatoren auf dem Fußboden und spielen ein lustiges Gesellschaftsspiel. Vielleicht so Mensch, ärger dich nicht oder Tic-Tac-Toe oder wie auch immer. Aber auf dieser Funkhaustoilette tobt das wahre Leben. Ja, weil hier können wir unser eigenes Programm nicht empfangen. Und ich sag Ihnen ganz ehrlich, das ist richtig klasse. Ja, kommt doch mal vorbei auf die Funkhaustoilette. Hier ist Stimmung. Und vor allem, eins ist hier nicht Formatradio. Also, machen Sie es gut. Tschüss. So, ich muss jetzt noch mal gucken, wer hier hinten auf Toilette sitzt.
5: Hallo, bist du's? Ja?
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3: Dem ist ja nichts hinzuzufügen, aber auch rein gar nichts. Was machen wir jetzt? Frühstück bei Tiffany.

0: Es ist richtig schön, dass ihr auch eine Romanze mit eurem Radio heute eingegangen seid. Tiffany, das sehe ich ja gerade, dpa-Nachrichtenticker, die haben doch jetzt tatsächlich es endlich geschafft, die Wissenschaftler das Rezept von Coca-Cola herauszufinden. Und Achtung, Coca-Cola besteht zu 95% aus Pepsi. Achso, da frage ich mich doch ernsthaft, haben denn die Wissenschaftler nichts Besseres zu tun, nichts Wichtigeres zu tun, als herauszufinden, wie Cola sich zusammensetzt? Ich meine, da gibt's doch viel Wichtigeres im Leben, oder? Viel wichtigere Fragen, zum Beispiel, was ist in Fanta drin?
1: Jetzt kommt für alle Formatradio-Liebhaber das gewünschte Wetterbett. Oder auch für die Nachrichten geeignet. Also, es geht los. 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
0: Ja, danke für dieses wunderbare Wetterbett. Ich liebe es. Es ist so schön. Ja, danke.

Und da fliegt er wieder ein. Der Musikwunsch Pilot, Pilot of the Airwaves, Jürgen Heusener aus Oberfranken grüßt er herzlich und wünscht sich Blossom Child und I Pray.

Wer mehr über diese schnuckelige Radioshow und das Team, das dahinter steht, erfahren möchte, also neben diesem kleinen, unwichtigen Mann hier am Mikrofon, sind es vor allem Andreas, André, Daniela, Jens, Achim, Kai, Martin, Ronny und Karl-Heinz. Der schaut auf mcflyshow.de und dort unter Team. Und das sind Split Mirrors. The Right Time. Neu.

0: So klingen die 80er heute. Split Mirrors in Neuauflage der Digimax Remix von This is the Right Time aus dem Hause Pokorny Music. Hier in der Jörgi McFly Show.
1: Kais Dachbodenfund.
0: Was da alles so Tolles liegt auf unserem Funkhaus-Dachboden, das weiß nur einer. Und das ist Kai.
2: Ja, hallo,
0: wieder.
2: Hallihallo.
0: Na, mein Lieber.
2: Oh, diesmal habe ich was ganz Exklusives gefunden.
0: Okay.
2: Wie immer. Diesmal keine Schallplatte.
0: Nein,
2: sondern, du hörst schon, du siehst schon.
0: Eine Musikkassette.
2: Genau,
0: aber
2: Problem, lieber
0: ja,
2: Jörgi.
0: Ja.
2: Du hörst es. Das ganze Band ist draußen.
0: Alles abgewickelt.
2: Und Bandsalat, sage ich nur. Guten
0: Appetit.
2: Das kennen
0: wir noch von früher alles, ja.
2: Tja, wie gesagt, du müsstest mir mal jetzt helfen. Weißt du noch, was man früher gemacht hat?
0: Da haben wir doch einfach einen Bleistift genommen und das Ding wieder aufgehört.
2: Aber eben das ganze Band jetzt wieder drin haben.
0: Das ist eine 120er-Kassette, oder?
2: Du hast doch hier noch diese Bohrmaschine da.
0: Wie Bohrmaschine?
2: Ja, spann doch mal den Bleistift ein.
0: Bist du sicher?
2: Ja, guck mal, das ganze Band ist hier draußen. Das dauert sonst zu lange, ehe wir das mit Hand aufwickeln.
0: Mit dir macht man echt was mit,
2: Ja, das ist das Dachbodenfund, Junge. Weißt du, wie lange das da

0: Oben liegt. Bleistift ist eingespannt.
1: Und los geht's. In die Kassette hinein und ab die Post. Ja, das müsste doch schon reichen.
2: Dankeschön.
1: Ja. So, da wollen wir doch mal gucken, ob wir die Kassette hier rinkriegen. So, und dann hast du, das ist ja auch noch ein altes Ding, was du hier hast.
0: Ja, das ist 80er-Jahre-Technik, ne?
1: So, und ab die Post mit dem Dachbodenfund für heute.

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1: Ja, also ich war das nicht mit der Uhr. Also ich habe da nicht dran gedreht. Also na, ich bin unschuldig, wie sonst ja auch immer an allen Belangen. Das war sie leider, die heutige Sendung, die heutige McFly-Show. Ich danke euch fürs Zuhören, fürs Dabeisein, fürs Mitschneiden, Mithören und wieder einschalten, wie ich doch hoffe. Sage danke, danke, winke, winke. Und muss jetzt noch an die Tankstelle. Ich habe da noch eine Autogrammstunde zu geben. Bis denn dann. Oh.

0: Es ist Montagabend, kurz nach 20 Uhr. Der ein oder andere sagen, oh Abend, es wird Zeit, dass der Mond aufgeht. La Luna.
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0: Ja, Montagabend, kurz nach 20 Uhr, hier bei In The Mix Radio geht nicht nur der Mond auf, nein, wir starteten den Countdown zur 17. Ausgabe der Beach Parade Reloaded. Heute am 15. Juli 2026. Und auch heute Abend starten wir ganz routiniert in diese Sendung. Egal, ob Fußball oder nicht, die Beach Parade Reloaded, die gibt es auch während der Fußball-WM, immer Montagabend 20 Uhr. Es soll ja auch Leute geben, die entweder sagen, Fußball interessiert mich gar nicht, oder die sagen, Fußball, schön und gut, aber ab und zu muss auch mal was anderes. Ich bin Thomas Lewowitz, freue mich also auch heute Abend über den nettesten Hörer im Web. Schön, dass ihr mit dabei seid. Los ging's mit Mabra, featuring La Belle, La Luna, der Mond. Der Mond ist aufgegangen, schalala. Und wir starten durch mit Victor Art featuring Glenn White von Kano. Hier ist der Hypnotic Dance.

Oh, ich liebe diesen Song. Hat was von Urlaub, hat was von Sommer, hat trotzdem toll Beat. Edward Maya zusammen mit Axel Cooper. Ciao, amore. Hallo, Süße. Oder hallo, Süßer. Oder MDW. Oder wie auch immer heutzutage. Nicht so einfach. Nichtsdestotrotz, toller Song für einen Montagabend hier bei In The Mix Radio. Wir haben sie, die Beat Parade Reloaded, heute Abend mit Ausgabe 17. Auch während der Fußball-Weltmeisterschaft, immer Montagabend ab 20 Uhr, hier bei In The Mix Radio. Die größte Fußball-WM aller Zeiten mit den meisten Mannschaften ever. Aber ohne Italien, es ist faszinierend. Okay, ja. Wir hatten Edward Maya und Axel Cooper mit Ciao Amore und gehen weiter nach Frankreich mit Reste Avec Moi. Also Frankreich. Also Andrew Spencer, Tom Pulse, X and Neon zusammen mit Christine FKJ. 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

0: So klingt der Montagabend hier bei In The Mix Radio. Zwei Hits am Stück mit Andrew Spencer und Tom Pulse. Present X and Neon featuring Christine Ricaillotte. Reste avec moi. Und noch im Hintergrund Solar Vision zusammen mit Air Walker. Set fire to the rain. Bei uns gibt's keinen Regen, bei uns gibt's nur Sonnenschein, musikalischen Sonnenschein. Und jetzt einen Megamix aus Spanien, veröffentlicht 2019, also auch schon wieder 7 Jahre her. Freunde, hier ist der Italo Made in Spain Megamix, Folge 7. Hervorragend gemegamixt von Juan Martinez.
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0: So klingt der Italo Made in Spain Megamix mit Folge 7. Das war 2019. Veröffentlicht von Maxi Music Records in Spain. Gemegamixt von Juan Martinez. Geil!
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Oh ja, so klingt der Montagabend hier bei In The Mix Radio mit Code Red, Amore per tutto. Die verlorene Liebe. Und das zu Zeiten der Fußball-Weltmeisterschaft. Es ging ja erst los. Am Donnerstag? Also wir haben noch einiges zu gehen, bis überhaupt mal die Vorrunde vorbei ist. Und dann sind ja noch Achtelfinale, Viertelfinale und, glaube ich. Da freuen wir uns auch, dass nicht nur Fußball, sondern auch Sommer ist. Summer again. Hier ist Musik von Kim K.

Jetzt am Stück hier heute Abend bei In The Mix Radio. Zunächst Kim K, Summer Again, und noch im Hintergrund hat die L Lovers mit ihrer Version von Amarillo. Show me the way to Amarillo. Alle Wege führen nach Amarillo, alle Wege führen nach Rom, alle Wege führen zu Fußball, außer am Montagabend. Da führen alle Wege zu In The Mix Radio. Von Amarillo geht's jetzt weiter nach I Love You. Ganz, ganz viel Liebe jetzt im Stream. Mark Bass zusammen mit DJ Liney. Und in diesen Tagen, es ist wirklich wahr, wir brauchen Liebe auf der ganzen Welt.

Ganz viel Liebe heute Abend hier im Stream bei In The Mix Radio. Mark Bass und DJ Liney, I love you. Ich liebe euch alle. Nächsten Montag wieder, 20 Uhr, dann mit Beach Parade Reloaded, Folge 18. So lange entlasse ich euch jetzt in diese Montagnacht mit Eastside Beat. Ride like the wind, schwebt dahin. Leicht wie eine Feder. Genießt den Fußball, bleibt gesund und bleibt respektvoll. Ich bin Thomas Lowitz. Danke fürs Zuhören. Bis nächste Woche. Ciao.

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1: Hallihallo, da ist sie wieder, die Stimme aus Berlin mit den Klangwald Radio Charts hier in eurem Lieblingsradio. Tja, was habe ich damit dabei? Natürlich wieder die Top 15 Tracks der Klangwald Radio Charts, der Kalenderwoche Nummer 24 im Jahr 2026 und dementsprechend 1, 2, 3, 4, 5, 6, 7, 8, 9, 10, 11 Neuvorstellungen. Ist das wirklich 11? Ich mich wirklich, ja, tatsächlich. Könnt ihr aber sehen, wie ich aufgepasst habe, nämlich ja nicht. Ja, und ich jetzt hier wieder die Zeit verbabbel und verdaddel oder wie auch immer, stellen wir gleich mal ein und wir haben es wieder wild durcheinander. Und da haben wir tatsächlich 1, 2, 3, 4, 5, 6 Neueinsteiger am Start. Und die haben wir relativ zusammen, bis auf einen Ausreißer, dabei. Und Platz Nummer 15 als Neueinsteiger am Start, Twin Noir mit Eule im Remix. Platz Nummer 14 ebenfalls Neueinsteiger am Start, Heldautomat mit dem Titel Am ersten Tag. Und auf Platz Nummer 13 als Neueinsteiger am Start, nee, mit Hold the Tide. Ihr habt mittlerweile schon wieder einen neuen Titel rausgebracht, aber egal, ihr habt jetzt die drei Titel in Folge, Twin Noir, Heldautomat und nee. Und damit sage ich Mats ab, viel Spaß und ich hoffe, ihr werdet auch viel Spaß haben und seid genauso überrascht wie ich. Bis gleich.

Da ist sie wieder, wie versprochen. Ihr hattet auf den Ohren Nehmet Hold the Tide, euer Platz Nummer 13. Und da kommen wir zu den Platzierungen 12, 11 und 10. Und damit Platz Nummer 12. Die nächsten Neueinsteiger am Start, nämlich Anti-Age mit den Titel Senate of Decay. Ihr folgt von Platz Nummer 11 als Neueinsteiger Orange Sector mit dem Titel Ein neues Kleid in der Kollektion 26. Und auf Platz Nummer 10 von 6 runtergerutscht ist Elektrostaub zusammen mit René Anke von Logic and Olivia. Die sind am Start mit dem Titel Winter Has Come to Its End. Und die sind schon wieder in der 8. und letzten Woche dabei. Könnt ihr also dementsprechend nicht mehr wählen. Und ich sage jetzt mal wieder Mats ab, viel Spaß und bis gleich.

Ja, Palim Palim, da ist sie wieder, die Stimme. Aus Berlin, Diani, mit dem langweiligen Radioschatz. Der Kalenderwoche Nummer 24 und mit den Top 15 Tracks. Und wir kommen zu den Platzierungen 9, 8 und 7. Und da haben wir auch Platz Nummer 9 von 10 hoch. IMX mit Artificial Innocence im Unmasked Mix ist in der zweiten Woche am Start. In der sechsten Woche am Start und auf Platz Nummer 8 von 5 runter gerutscht wurden Mental Discipline zusammen mit Felix Mark und dem Titel Over Now. Ihr folgt davon euer Platz Nummer 7. Der ist von Platz 8 eins hochgeschoben worden, nämlich Massive Mensch mit Kellenisch. Der Titel ist bereits in der sechsten Woche hier am Start. Viel Spaß, bis gleich.

0: Sie.
1: Ja, man muss auch mal den richtigen Knopf drücken, ne? Und nicht hier den falschen, ihr wisst schon. Passiert. Wir kommen zu den Platzierungen 6, 5 und 4. Und da haben wir auf Platz Nummer 6. In der Vorwoche waren die auf Platz Nummer 7, sind mittlerweile in der dritten Woche dabei. Die sind auch mal oben, mal unten, mal in der Mitte. Vertreten nämlich Angels and Agony mit dem Titel Changes, hier folgt auf Platz Nummer 5 und in der Vorwoche auf 3, also die sind sozusagen zwei Plätze runtergeschoben worden. Suicide Commando mit dem Titel Come Down With Me, die haben jetzt auch ihr neues Album rausgebracht, sind hier in der fünften Woche am Start. Und euer Platz Nummer 4 war in der Vorwoche ebenfalls so 4, nämlich Destroy Me Again mit dem Titel Wish There Was a Drug. Und die sind auch in der vierten Woche hier mit dabei. Platz 4, Vorwoche 4, vierte Woche. Genial.

Da ist er wieder. Nach Destroy Me Again und eurem Platz Nummer 4 kommen wir zu den Platzierungen 3, 2 und 1. Und da haben wir auf Platz Nummer 3, wenn eine Vorwoche auf 2, Beyond Obsession mit dem Titel In My Blood. Die sind in der 6. Woche dabei und als Neueinsteiger Nummer 6 direkt auf Platz Nummer 2 ist Frozen Plasma mit dem Titel Silberlicht am Start. Und euer Platz Nummer 1 war in der Vorwoche ebenfalls auf 1 und ist in der 2. Woche dabei, nämlich Camouflage mit dem Titel Stranger Stuff. Das ist in der Rework-Version hier vertreten. Also wer sich jetzt wundert, dass der Titel nochmal in den Charts ist oder wieder da reingekommen ist, einfach eine Rework-Version, neu aufgemischt, klingt ein bisschen sauberer, ein bisschen flotter. Danach gibt es dann wie immer die Zusammenfassung. Und wir gehen dann über in die Neuvorstellung. Aber jetzt wünsche ich euch erstmal mit den drei Titeln in Folge.

0: Jo, wie versprochen, da ist es schon wieder. Und wir kommen zur Zusammenfassung der Top 15 Tracks der Klangmadranische aus der Kalenderwoche Nummer 24. Und da hattet ihr vorhin auf den Ohren auf Platz Nummer 15 Twin Noir mit dem Titel Eule im Remix, die Jungs aus Berlin. Platz Nummer 14 als Neueinsteiger am Start, Heldautomat mit dem Titel Am ersten Tag. Platz Nummer 13 als Neueinsteiger hier dabei, ebenfalls aus Berlin kommend, kann man das fast schon so sagen, ja, kann man so sagen, irgendwie schon. Nee, mit dem Titel Hold the Tide. Platz Nummer 12 als Neueinsteiger, Anti-Age am Start, aus Friedrichsruder kommen die Jungs mit dem Titel Zenith of Decay, so. Platz Nummer 11 als Neueinsteiger dabei, Orange Sector mit dem Titel Ein neues Kleid in der Kollektion 26. Platz Nummer 10 auf Platz 6 in der Vorwoche, also runtergerutscht, Elektrostaub featuring René Anke von Logic and Olivia mit dem Titel Winter Comes to its End. Der ist in der 8. und letzten Woche dabei, könnte also nicht mehr voten. Die sind dann raus in der kommenden Woche. Euer Platz Nummer 9 in der Vorwoche war der auf 10, der ist um 1 nach oben gerutscht worden. AMX mit dem Titel Artificial Innocence im Unmasked Mix ist in der 2. Woche dabei. Platz Nummer 8 von 5 runtergerutscht, Mental Discipline zusammen mit Felix Mark und dem Titel Over Now, die sind in der 6. Woche dabei. Platz Nummer 7 von Platz 8, eins hoch, Massiv in Mensch mit dem Titel Kellernisch, die sind in der 6. Woche dabei. Platz Nummer 6 von 7, eins hoch, ebenfalls eins hoch, so. Angels and Agony mit dem Titel Changes, die sind in der 3. Woche dabei. Platz Nummer 5 von der Vorwoche auf 3 runtergerutscht, also Suicide Commando mit dem Titel Come Down With Me. Das ist in der 5. Woche am Start. Platz Nummer 4 in der Vorwoche 4 und in der 4. Woche am Start. Destroy Me Again mit dem Titel Wish There Was a Drug. Platz Nummer 3 in der Vorwoche auf 2. Beyond Obsession mit dem Titel In My Blood. Die sind in der 6. Woche am Start. Als Neueinsteiger Nummer 6 von 6 auf Platz Nummer 2 reingeschossen wurden. Frozen Plasma zusammen. Quatsch, nicht zusammen, sondern mit dem Titel Silberlicht. Und auf Platz Nummer 1 in der Vorwoche ebenfalls auf 1 und in der 2. Woche am Start Camouflage mit dem Titel Stranger's Tufts hattet ihr soeben auf den Ohren. Kurz Luft holen und dann gehen wir über in die Neuvorstellung. Ich muss mich nämlich auch erstmal größer machen hier, damit ich überhaupt irgendwas erkennen kann. Tief Luft geholt hat sie auch und im Player für euch liegt der Titel Shutdown von Plastic Autumn. Ja, was kann ich euch dazu sagen? Nicht allzu viel, denke ich mal. Muss ich direkt gleich mal hier gucken. Doch, kann ich euch was dazu sagen. Manchmal verrutscht es hier. Bereits im Jahr 2005 startete dieses Projekt Plastic Autumn. Sie verzichten bewusst auf eine Plattenfirma. Ihre mal kritischen, mal lyrischen Texte beschäftigen sich neben zwischenmenschlichen und psychologischen auch mit aktuellen Problemen und Schrecken auch vor der Vertonung eines klassischen Gedichts nicht zurück. Bestehend aus Falk Pitschk, der für den Gesang und die Programmierung zuständig ist und an den Keyboards und Bassgitarre unterwegs ist, auch Dennis Klinkers mit dabei an der Gitarre und Marco Bodenburg, der ist mit für die Videografie und Visuals zuständig. Der ist also eher so für die ganze Videogeschichte am Start. Dann hat mich der Johann Sjöblom angeschrieben von der Formation Sjöblom. Oh Gott, manchmal ist das schlecht für mich auszusprechen. Ich muss schon wieder so lachen. Die sind am Start mit dem Titel Time Stand Still. Ja, wo kommen denn die denn jetzt her, die Jungs? Na, was soll ich euch erzählen? Aus Schweden, aus Stockholm kommt, ist dieses Projekt im Jahr 2016 gegründet worden. Mitglieder sind Johan Sjöblom Elliot, ebenfalls Mitglied der schwedischen Post-Punk-Band The Exploding Boy, und Robert Eklind, zuvor Mitglied der Band Malais. Die haben bis jetzt drei Alben veröffentlicht. 2024 nochmal eins erschienen und wie gesagt, jetzt sind sie am Start mit dem Titel Time Stand Still. Und ebenfalls mit reingenommen hat der Nils, und da bin ich auch sehr froh drüber, oder beziehungsweise ich habe mich drüber gefreut. Wugon Poetry ist wieder am Start. Aus Göteborg kommt, in Schweden, sind sie hier dabei und bereiten mit herrlichen Synthesizer-Landschaften und Vocals für ein, sind sie am Start mit einem erstaunlichen Synthpop-Track der eine Liebeserklärung an alle Science Fiction, aber auch absolut auch an alle Science Fiction Fans und bereitet ein absolut einzigartiges Erlebnis hier mit dem Titel All System Red. Und damit wünsche ich euch jetzt mit Plastic Autumn, Cieux Blumen und Fuego und Poetry viel Spaß. Wer sich erinnern kann, die Jungs hatten mal zusammen mit Scala einen sehr genialen Titel, der war hier in den Charts viele Wochen auf Platz 1. Aber jetzt erstmal
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So, da sind wir schon wieder. Jawohl, Vogue und Poetry hattet ihr auf den Ohren mit dem Titel All Systems Red. Hier folgt davon jetzt für euch hier in den Neuvorstellungen Jaded mit dem Titel Keep Walking. Ist der junge Mann aus UK am Start. War auch erst neulich, ich glaube vergangenes Wochenende, erst noch in Busenfurt oben in Richtung, Lüneburg da hinten die Ecke. Auf dem Lucifer's Garden Festival. Hat da auch mächtig wieder abgeliefert, war wieder wild auf der Bühne unterwegs. Müsst ihr euch auch mal antun. Ein sehr reger Zeitgenosse auf der Bühne. Dann haben wir eine Formation am Start. Seraphia war hier auch schon mal gewesen in den Charts, ist wieder dabei mit dem Titel Tours en Egoist im, oh Gott, wo habe ich es denn jetzt versteckelt? Muss ich mich richtig ansagen, im Paris Noir Remix. So, hat der Nils unterschlagen. Ich bin nicht gut, dass es da falsch drin steht. Was gibt es zu Seraphia zu sagen, beziehungsweise zu dem Titel zu sagen? Tours en Egoist im Paris Noir Remix ist ein bilingualer Darkwave Synthpop-Track zwischen emotionaler Kälte, persönlicher Konfrontation und melancholischer Eleganz. Im Zentrum des Songs steht die Begegnung mit einer selbstbezogenen Persönlichkeit, die Lyrics beschreiben, jemanden, der emotional nimmt, ohne wirklich zurückzugeben. Jemand, der dem Mond verspricht, aber andere letztendlich im Dunkeln zurücklässt. Besonders wichtig war uns die Kombination aus englischen Strophen und dem französischen Refrain. Dadurch entsteht ein Spannungsfeld zwischen direkter Anklage und poetischer Distanz. Die wiederkehrende Zeile Tu es un egoist, toujours toi. De abord, oh Gott, ich und mein Französisch, fungiert dabei fast wie ein Urteil, kühl, elegant und endgültig. Ja, auf den Titel könnt ihr euch freuen. Kann euch aber gleich den Hinweis liefern, da steckt auch so ein bisschen KI mit drin, aber ist nicht vollständig so. Ne? Nicht, dass hier jemand gleich wieder die Scheuklappen und dann abfahrt. Nein, hört euch den Titel bitte gerne an. Ich finde den Titel sehr schön. So. Dann haben wir in der Neuvorstellung noch einen Titel von Color Theory, nämlich Resist Me. Ist auch erst letzte Woche erschienen. Das ist ein Projekt aus Los Angeles, kommt aus Kalifornien. Und dahinter steckt Brian Hazard und er sagt selbst über sich, irgendwie bin ich den 80ern nie entwachsen. Tja, ich glaube, wir Kinder der 80er sind es sowieso nicht. Und zum Titel selbst steht die Aussage, brauchst du jemals jemanden, der dir so nahe steht, dass er dich verletzen kann? Ja, könnt ihr mal drüber nachdenken. Ich wünsche euch auf jeden Fall jetzt viel Spaß mit Jaded, Seraphia und Color Theory.

Tja, das war für euch Color Theory, ein Projekt aus Los Angeles, Kalifornien kommen. Da kommen wir zu einem Projekt aus Deutschland und da haben wir für euch Blutengel am Start mit dem Titel Schwarzer Engel. Nachdem er ja mit She Hates Emotion jetzt erstmal so ein bisschen die Schubladen zugeklappt hat, konzentriert er sich auf seine Projekte Blutengel und auf sein Projekt Miss Suicide. Genau, das habe ich gerade überlegt. Nee, nicht Miss Suicide. Oder? Naja, ihr wisst auf jeden Fall, wie ich meine. Jetzt komme ich wieder nicht auf den Namen. Ich so gar nicht. Naja, wieder mal erwartungsgemäß vom Gehör und Gefühl her Blutengel-Song. Und dann ist noch jemand am Start, da bin ich schon ewig Fan. Einer, der mit daran schuld ist, beziehungsweise überhaupt der Hauptakteur, der schuld daran ist, dass Janni so viele Interviews-Sendungen macht. Wir kommen nämlich zu Endanger featuring Chiara ME mit dem Titel Dumb Dump Alien. Sind sie am Start. Die Formation bewegt sich im Bereich deutscher Elektropop, wurde gegründet 1998 in Salzgitter und besteht aus Rufen und Chiara ME. Marc Pollmann war lange dabei, fungiert wahrscheinlich noch als Produktioner. Sie sind bekannt für hochwertige clubtaugliche Songs, großartige Pop-Titel und mit Hitpotenzial sowie herausragenden Remixen sind sie mit am Start. Seit Larger Than Life, welches im Oktober 2013 entstanden ist, zeichnet sich Rufen für sämtliche Produktionen verantwortlich. Chiara ME ist im Mai 2020 dazu gestoßen als neues Mitglied der Band, aber ich kann euch jetzt schon verraten, ist die letzte Produktion mit Chiara zusammen. Die ist ja aus Braunschweig nach Berlin gezogen und wie das dann so ist mit den jungen Leuten, Abitur gemacht und ja, Studium liegt in den Startlöchern. Wir kommen zum nächsten Titel. Als Neuvorstellung haben wir am Start Technology mit dem Titel Memories Are Mean to Fade. Wer steckt hinter Technology? Der steckt hinter ein Projekt aus Thessaloniki in Griechenland kommen. Sie sind zurück mit einem weiteren eingängigen Club-Hit. Wenn du auf schnelle Future-Pop und mit einer Prise Dünsternis stehst, nimm dir 3 Minuten Zeit und tanz zu diesem Song. Du wirst es nicht bereuen. Deshalb sag jetzt Mats ab und viel Spaß. Und ich bin mal gespannt, wer hier wieder Sesselhopsing betrieben hat. Wer nicht weiß, was Sesselhopsing ist, verrate ich euch vielleicht in der nächsten Folge. Aber jetzt erstmal viel Spaß.

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1: Ich drücke heute die falschen Knöpfe, ist der blanke Wahnsinn. Ja, ihr seht mich gerade etwas faszinierend. Wir kommen zu den nächsten und letzten zwei Titeln, die hier am Start sind. Und da haben wir im Player für euch zu liegen einen Titel, den es schon einmal gegeben hat. Nämlich Neurotic Fish, Projekt aus Deutschland, Bochum kommt, mit dem Titel Skin 26 oder Skin 26, je nachdem, wer es gerne möchte. Hinter dem Projekt steckt Sascha Mario Klein, der ist für die Musik, die Stimme und die Lyrics verantwortlich und für die Produktion natürlich. Und Henning Verlage, der ist an den Keyboards und der Produktion ebenfalls mitbeteiligt. Und zu dem Titel lässt sich Folgendes sagen: Mit seinem Erscheinen auf der Maschinenwelt Compilation A Reflection of Synthpop Volume 1 im Jahr 1998 markierte der Titel Skin die allererste offizielle Veröffentlichung von Neurotic Fish, der 1997 im heimischen Wohnzimmer unter Verwendung eines 8-Spur-Recorders, dreier Synthesizer, eines Samplers und eines SM58-Mikrofons aufgenommene Song verschaffte Sascha Mario Kleins Projekt Anerkennung in der Dark-Elektro-Szene der späteren 90er Jahre. Die unverwechselbare Verschmelzung von Industrial Synthpop und Techno-Einflüssen gepaart mit naiven Melodien und introspektiven Texten begründete einen Sound, der weit über die bescheidene Anfänge hinaus nachwirken sollte. Diese Veröffentlichung zeichnet den Weg des Songs über einen Zeitraum von fast 30 Jahren nach, von seiner Weiterentwicklung zu Skin Binary im Jahr 2002 bis hin zu den neuen Inkarnationen Skin 26 und Skin Deep. Also Deep davon mehrere Versionen. Oh Gott. Unter anderem auch auf Bandcamp erhältlich. Wer das möchte, der kann da gerne rein und rumstöbern. Und ein weiterer Titel, der noch im Player für euch liegt. Der letzte aus den Neuvorstellungen für heute. Nicht, weil er so schrecklich ist, sondern weil er einfach ganz hinten liegt. Da ist nämlich Martin Holden am Start mit dem Titel Transforming Night and Day. Martin Holden kommt aus Schweden, aus Uppsala kommend, ist ein erfahrener Synthpop-Hörer und Debütkünstler. Er kombiniert alles, was er außerhalb und in seinem Kopf gehört hat und fügt es zu einer Mischung aus alt und neu, Retro und Zukunft zusammen. Damit verabschiede ich mich schon mal und wünsche euch viel Spaß mit den letzten zwei Titeln. Wir hören uns wieder nächste Woche, gleiche Stelle, gleich über die gleiche Uhrzeit. Und wer sich wundert, dass einige Titel nicht in voller Länge gelaufen sind, sonst schaffe ich das nicht, die hier alle so rein zu quetschen in die 2 Stunden Sendezeit. Bis dann, tschüss, winke, winke und bye, bye. I decide.

Ein Bauer stand im Sauerland und dachte drüber nach, dass Hühner auf der Stange sitzen, da oben auf dem Dach. Inzwischen in sein Hühnerstall, da tobt der Fuchs ganz munter und holt die Hühner nach und nach von ihrer Stange runter.

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wurde einst das schwarze Gold der Ruhe genannt. Es spendete Wärme, Behaglichkeit.

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